0: 0 gegen Norwegen vorzeitig den Gruppensieg gesichert. Damit ist die DFB-Elf jetzt schon für die WM in Brasilien im nächsten Jahr qualifiziert. Parallel dazu schlechte Nachrichten vom Männerteam. Nachwuchstalent Lennart Karl fällt nach einem Muskelbündelriss am linken Oberschenkel für die WM in Nordamerika aus. Bundestrainer Nagelsmann hat Offensivspieler Asanwe Draogo nachnominiert.
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2: Ich bin Joshua Heise. Personalchaos kurz vor dem WM-Start. Nachwuchstalent Lennart Karl hat sich beim Training vor dem letzten Testspiel gegen Mitgastgeber USA am Oberschenkel verletzt. Deshalb hat Bundestrainer Nagelsmann den Leipziger Assan Ouedraogo nachbesetzt. Thomas Bremser berichtet.
3: Aber auch Manuel Neuer macht den Fans Sorgen. Der Bundestrainer schont ihn gegen die USA erneut nach seiner Wadenverletzung. Für ihn steht wieder Oliver Baumann im Tor. Nächste Woche soll Neuer dann aber mit der Mannschaft trainieren und beim ersten Spiel gegen Curaçao im Tor stehen. So der Plan.
2: Unterdessen haben die DFB-Frauen durch einen 2:0-Sieg gegen Norwegen vorzeitig das Ticket für die WM in Brasilien nächstes Jahr gelöst. Bei der Deutschen Bahn fallen deutlich mehr Fernzüge aus als im Vorjahr. Laut internen Daten, die der Süddeutschen Zeitung vorliegen, waren von Januar bis Mai im Schnitt 107 Fernzüge pro Tag von Ausfällen betroffen. Fast doppelt so viele wie im Vorjahreszeitraum. Die Bahn selbst nennt eine niedrigere Zahl, räumt aber ebenfalls deutlich mehr Ausfälle ein als 2025. Wir bleiben bei der Bahn. Der Ehrenvorsitzende des Fahrgastverbandes Pro Bahn Neuss warnt zum Start der Ferienzeit vor vollen Zügen und noch mehr Verspätungen. Reisende sollten immer einen Plan B in der Hinterhand haben, sagte er der Rheinischen Post. Die Eisenbahngewerkschaft EVG bat um Verständnis, dass die Beschäftigten trotz Baustellen und Störungen alles tun würden, um die Reisenden sicher ans Ziel zu bringen. Der Wolf, der vor gut 2 Monaten eine Frau in einer Hamburger Einkaufspassage verletzt hat, ist laut der Umweltbehörde vermutlich tot. Das Tier war nach dem Vorfall kurzzeitig eingefangen und dann mit einem Sender versehen worden. Dieser sendet aber seit Ende Mai keine Daten mehr. Das weise darauf hin, dass der Wolf gestorben sei.
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1: Ich bin Joshua Heise. Es tut einfach unbeschreiblich weh, das größte Turnier verpassen zu müssen. Mit diesen Worten hat sich Fußballnationalspieler Lennart Kahl nach seiner Oberschenkelverletzung an die Fans gewandt. Er versprach, stärker zurückzukommen und das DFB-Team jede Minute zu unterstützen. Die Nationalelf bestreitet heute das letzte Testspiel vor der WM gegen Mitgastgeber USA. Keine Reformbeschlüsse, keine Sommerpause. Das verlangt der Verband der Familienunternehmen in einem Brief an die Bundestagsabgeordneten, der dem Redaktionsnetzwerk Deutschland vorliegt. Dort heißt es, die für die Reformen relevanten Ausschüsse sollten den Sommer durcharbeiten, damit der Bundestag die Gesetze noch im August verabschieden könne. Am Tag der Bundeswehr öffnen heute bundesweit 10 Standorte der Truppe ihre Tore. Auch Verteidigungsminister Pistorius schaut an verschiedenen Standorten vorbei. Der Aktionstag soll die Verbindung zwischen Bevölkerung und Bundeswehr stärken. Jan-Henner Reitze berichtet.
2: Einfach mal selbst in einen Panzer oder Hubschrauber einsteigen oder sich anschauen, dass die Bundeswehr auch akademische Karrierechancen zu bieten hat. Das über Jahrzehnte eher distanzierte gesellschaftliche Verhältnis zur Bundeswehr soll verbessert werden, auch angesichts der aktuellen Krisen weltweit. Deshalb soll die Truppe auch deutlich aufgestockt werden, wenn das über Freiwilligkeit nicht klappt, auch mit einer Rückkehr zur Wehrpflicht.
1: Für Papst Leo XIV. Beginnt heute seine 6-tägige Reise nach Spanien. Unter dem Motto »Erhebet den Blick« macht das Oberhaupt der katholischen Kirche Station in Madrid, Barcelona und auf den Kanarischen Inseln. Spanien ist nach wie vor überwiegend katholisch, auch wenn sich die Zahl der Gläubigen seit den 70ern fast halbiert hat.
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1: Ich bin Joshua Heise. Guten Morgen. 4 Jahre als Bundestagsabgeordneter bringen genauso hohe Altersbezüge wie 28 Jahre Vollzeitarbeit. Das zeigt eine Berechnung des Bundestages als Antwort auf eine Linken-Anfrage, die dem Redaktionsnetzwerk Deutschland vorliegt. Die Linksfraktion fordert deshalb, Abgeordnete endlich auch in die gesetzliche Rentenversicherung einzubeziehen. Personalchaos kurz vor dem WM-Start. Nachwuchstalent Lennart Karl hat sich beim Training vor dem letzten Testspiel gegen Mitgastgeber USA am Oberschenkel verletzt. Deshalb hat Bundestrainer Nagelsmann den Leipziger Asanue Draogo nachbesetzt. Thomas Bremser berichtet.
2: Aber auch Manuel Neuer macht den Fans Sorgen. Der Bundestrainer schont ihn gegen die USA erneut nach seiner Wadenverletzung. Für ihn steht wieder Oliver Baumann im Tor. Nächste Woche soll Neuer dann aber mit der Mannschaft trainieren und beim ersten Spiel gegen Curaçao im Tor stehen. So der Plan.
1: Unterdessen haben die DFB-Frauen durch einen 2:0-Sieg gegen Norwegen vorzeitig das Ticket für die WM in Brasilien nächstes Jahr gelöst. Bei der Deutschen Bahn fallen deutlich mehr Fernzüge aus als im Vorjahr. Laut internen Daten, die der Süddeutschen Zeitung vorliegen, waren von Januar bis Mai im Schnitt 107 Fernzüge pro Tag von Ausfällen betroffen. Fast doppelt so viele wie im Vorjahreszeitraum. Die Bahn selbst nennt eine niedrigere Zahl, räumt aber ebenfalls deutlich mehr Ausfälle ein als 2025. Die FIFA erlaubt Fans bei der Fußball-WM jetzt doch, Wasserflaschen ins Stadion mitzubringen, zumindest in den USA und Kanada und nur, wenn sie verschlossen sind und aus Weichplastik sind und maximal 590 Milliliter fassen. Zuvor hatte der Weltverband das Mitbringen jeglicher Flaschen verboten und das mit Sicherheitsbedenken begründet. Für Mexiko gilt die neue Regelung offenbar nicht.
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6: Und nun die Wassertemperaturen für die Urlaubsregionen. Nordsee 23 Grad, Adria 27 Grad, Garten der Familie Meier 28 Grad.
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2: Ich bin Angela Kress. Guten Morgen. Die Zahl der Organspender und auch die Zahl der gespendeten Organe sind in den ersten 5 Monaten des Jahres leicht gestiegen. Es reicht aber noch lange nicht für alle Schwerkranken. Laut Stiftung Organtransplantation wurden von Januar bis Mai gut 1.400 Spenderorgane registriert. 2025 waren es im gleichen Zeitraum etwa 150 weniger. Deutschlandweit warteten über 8.000 Menschen auf ein Spenderorgan. Die Deutsche Umwelthilfe kritisiert das Abfallmanagement großer Musikfestivals in Deutschland. Nach einer Befragung von 10 Festivals fordert sie mehr Mehrwegsysteme, bessere Mülltrennung und nachhaltigere Toiletten. Die gerade stattfindenden Schwesterfestivals Rock am Ring und Rock im Park würden beim Mehrweg für Getränke gut abschneiden, bei Mülltrennung und Komposttoiletten aber schlecht. Keine Reformbeschlüsse, keine Sommerpause. Das verlangt der Verband der Familienunternehmen in einem Brief an die Bundestagsabgeordneten, der dem Redaktionsnetzwerk Deutschland vorliegt. Dort heißt es, die für die Reformen relevanten Ausschüsse sollten den Sommer durcharbeiten, damit der Bundestag die Gesetze noch im August verabschieden könne. Es tut einfach unbeschreiblich weh, das größte Turnier verpassen zu müssen. Mit diesen Worten hat sich Fußballnationalspieler Lennart Kahl nach seiner Oberschenkelverletzung an die Fans gewandt. Er versprach, stärker zurückzukommen und das DFB-Team jede Minute zu unterstützen. Die Nationalelf bestreitet heute das letzte Testspiel vor der WM gegen Mitgastgeber USA.
3: Das tut uns vor allem natürlich hier auch extrem weh. Jetzt haben wir schon einen deutschen Nationalspieler und dann verletzt er sich kurz vor Turnierbeginn. Also auch an dieser Stelle aus Mainfranken raus, im Moment noch nach Amerika. Zu Lennart Kahl natürlich gute Besserung. Ihr könnt alles nochmal nachlesen im Netz, radiogong.com oder in der Gong-App.
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3: So, guten Morgen, ihr Hasen. Aufstehen, die Sonne lacht. Das Zwischenhoch. Chamschmidt. Das ist ein lustiger Name. Chamschmidt. Okay. Der ist auf alle Fälle für das Wetter noch zuständig, verliert aber jetzt im Verlauf des Tages seinen Einfluss. Das bedeutet, Sonne, aber jetzt im Tagesverlauf immer mehr Wolken, die dann durchziehen. Besonders gegen Abend erwarten uns einzelne schwache Schauer oder Gewitter. Die Temperaturen heute tagsüber bis 24 Grad. Morgen bekommen wir einen Mix aus Sonne und Wolken mit ähnlichen Werten wie heute. Montag dann recht sonnig bei rund 25 Grad. Abends folgen aber erste Schauer und Gewitter. Dienstag und Mittwoch dann kühles und windiges Schauerwetter.
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3: Aktuell nichts zu melden. Egal wo ihr steckt, soweit eine gute Fahrt.
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3: Morgen.

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Das Ganze am 17.07. ist also auch gar nicht mehr allzu lange hin. 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So, an der Stelle einen wunderschönen guten Morgen. Ich weiß, wir hätten mit deutlich besseren Nachrichten in den Tag starten können. Der ein oder andere, der sich für Fußball jetzt vielleicht nicht so interessiert, wird sagen so, ja, ich wünsche eine gute Besserung, aber passt schon. Dennoch für alle anderen, die es mit Fußball halten, ist das natürlich eine Nachricht. Vor allem, wenn man auch noch im wunderschönsten Teil Bayerns zu Hause ist, in Mainfranken. Das ist schon schade. Lennart Karl, Muskelbündelriss im Training. Das ist nix. Und damit auch das WM aus. Sehr schade. Wir werden natürlich über dieses Thema reden, so wie über vieles andere auch. Aber Thema Fußball, es wird heute auch nochmal ein Thema werden in Würzburg. Aber dazu auf alle Fälle später mehr im Verlauf dieser nächsten 4 Stunden. So, wo wir jetzt natürlich mal ganz bequem und gechillt reinstarten mit Sia und Unstoppable.

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Fastball and Beautiful Life bei eurem Sender mit Heimvorteil. Ich würde jetzt an der Stelle mal eine ganz kurze Timeline aufmachen, die vielleicht wichtig ist, auch in Bezug auf Fastball. Also wenn ihr vielleicht mal kurz Zeit habt für mich. An diesem Wochenende ist ja schon ordentlich Festival-Stimmung. Wir haben an diesem Wochenende Rock im Park, Rock am Ring. Wir haben den World Club Dome. Das Ganze, da wird Freunde gefeiert. Wer übrigens reinschauen möchte, kein Ticket hat zum Beispiel für Rock im Park, der kann bei Magenta den Livestream verfolgen von Rock am Ring. Schwesterfestival, Programm also so gesehen. Ja, jeweils um den Tag verschoben, aber am Ende das Gleiche. World Club Dome, wie gesagt, auch noch. Dann hätten wir am 18. Juni bis 21. Juni das UND in Würzburg. Auch das definitiv ein Besuch wert. Wir haben dann natürlich Kiliani, ganz klar. Kann man, Festival nicht, aber da spielt ja auch jeden Tag eine schicke Kapelle auf der Bühne, unter anderem Schlagerprinz, Udo West und der Höhner. Wir hätten dann gleichzeitig auch Wein am Stein wieder. Da auch wieder das Closing mit David Puentes am letzten Sonntag Wein am Stein. Das ist der, ich glaube, der 26., 27., 7., so in diesem Dreh. Könnt auch mal gucken, radiogong.com, Ticketshop, einfach mal reinschauen. Was hätten wir noch? Wir hätten dann das Open Beats Festival. Das ist vom 24.7. bis 26.7. So, ja, gar nicht so weit weg von uns hier, Richtung Nürnberg runter. Und dann am 8.8., so, und jetzt kommen wir zum eigentlichen Sinn dieses Breaks, am 8.8. Fastboy in Würzburg auf dem Residenzplatz. Ein Tag davor, Roy Bianco ausverkauft, ja, vielleicht, wer weiß, hat euer Sender mit Heimvorteil da ja dann zu passender Zeit auch noch ein paar Tickets, aber auf alle Fälle Fastboy, 8.8. Residenz, da könnt ihr euch jetzt nochmal Tickets sichern im Onlineshop auf radiogong.com. So, und wenn wir schon gerade über das Open Beats geredet haben, da wird er dieses Jahr auf der Bühne stehen. Jetzt gibt's ihn erstmal zu hören, gemeinsam mit Jay Hart. Hier ist Felix Jähn.

Martin Garrix ist das und Ed Sheeran mit Repeated bei eurem Sender mit Heimvorteil. Und ja, das ist eine schöne Nummer. Ja, das ist der Sommersound für 2026. Aber die Nummer, die lehrt uns noch was ganz anderes. Denn gut Ding will Weile haben. Manchmal lohnt es sich einfach vielleicht auch mal etwas zu warten, bevor dann der große Erfolg sich einstellt. Was könnte man noch für Schlüsse draus ziehen? Einfach mal die Füße hochlegen und mal machen lassen. Ach, weiß nicht. Also was ich damit sagen will ist, tatsächlich ist die Nummer schon ein paar Jahre alt. Martin Garrix hat die immer bei Live-Events gespielt und seitdem, ja, wabert das so durchs Netz. Ey, da gibt's noch eine Nummer von dem Martin Garrix gemeinsam mit Ed Sheeran. Warum finde ich die nirgends? Was ist damit los? Warum gibt's die nicht? Einfach, weil die Nummer nicht rauskam. Jetzt ist sie rausgekommen. Jetzt ein paar Jahre später nochmal überarbeitet worden von Martin Garrix selbst mit Ed Sheeran. Die beiden haben das auch selber bei Insta dann angekündigt, dass die Nummer dann jetzt doch kommen wird. Und jetzt freut sich jeder. Das ist doch dann auch eigentlich mal eine schöne Geschichte und ein schöner Abschluss und auch so gesehen ein Happy End. Jetzt ist Taylor Swift an der Reihe. The Fate of Ophelia. Und gleich gibt's Bruno Mars mit Marry You.

0: The second voice. Let me be bei eurem Sender mit Heimvorteil. Es ist Wochenende, was heißt, wir haben hoffentlich alle eine gute Zeit. Und der Sonntag steht auch vor der Tür. 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
1: Ich bin Angela Kress. Guten Morgen. Heute ist Tag der Organspende. Im Bundestag will eine Gruppe von Abgeordneten einen neuen Anlauf für eine Widerspruchslösung starten. Dann wäre man in der Regel automatisch Spender, außer man widerspricht. Oliver Urbanke berichtet.
2: 2020 hat der Bundestag die Widerspruchslösung noch abgelehnt. Jetzt könnte aber noch mal Bewegung in die Sache kommen. Im Herbst hat sich der Bundesrat dafür ausgesprochen und im Bundestag haben sich jetzt einige Abgeordnete zusammengetan, um fraktionsübergreifend erneut für eine Widerspruchslösung ab 2030 zu werben.
1: Immer einen Plan B in der Tasche haben. Dazu rät der Ehrenvorsitzende des Fahrgastverbands Pro Bahn Neuss in der Rheinischen Post mit Blick auf Bahnreisen. Die Bahn nutze etwa Ferienzeiten auch, um Strecken instand zu setzen. Die Süddeutsche Zeitung hatte berichtet, dass von Januar bis Mai im Schnitt gut 100 Fernzüge pro Tag ausgefallen sind oder mit weniger Zugteilen unterwegs waren. Die Bahn selbst nennt niedrigere Zahlen. Fast jeder vierte Bankkunde zahlt inzwischen mindestens 100 Euro pro Jahr für die Führung eines Girokontos. Das geht aus einer Umfrage des Vergleichsportals Verivox hervor. Demnach verlangen besonders Sparkassen vergleichsweise viel. Sie haben aber auch ein dichtes Filialnetz bis weit hinein in den ländlichen Raum, heißt es. Knapp ein Fünftel zahlt demnach gar nichts für sein Girokonto. Brasilien, wir kommen. Die deutschen Fußballerinnen haben mit einem 2:0 gegen Norwegen vorzeitig die Qualifikation für die WM 2027 in Brasilien geschafft. Parallel dazu schlechte Nachrichten vom Männerteam. Nachwuchstalent Lennart Karl fällt nach einer Verletzung am Oberschenkel für die WM in Nordamerika aus. Bundestrainer Nagelsmann hat Offensivspieler Assan Ouedraogo nachnominiert.
3: Soweit News, die ihr nochmal nachlesen könnt auf radiogong.com oder in der Gong-App.
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3: Wettermäßig heute in den frühen Morgenstunden jetzt meist klar, sehr frisch in einigen Niederungen mit Nebel. Tagsüber scheint die Sonne, vom Taubertal her ziehen dann aber immer wieder Wolkenfelder durch und am Abend einzelne Schauer oder auch schwache Gewitter. 24 Grad in der Spitze. Morgen bekommen wir einen Mix aus Sonne und Wolken bei ähnlichen Werten wie heute. Montag dann recht sonnig bei gut 25 Grad oder knapp darüber. Am Abend folgen erste Schauer und Gewitter, denn Dienstag und Mittwoch herrscht kühles und windiges Schauerwetter.
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3: Nichts zu melden aktuell von den Straßen, Autobahnen und sonstigem aus der Region. Egal wo ihr steckt, soweit eine gute Fahrt.
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0: Die Nummer kenne ich doch, aber irgendwie klingt die ganz anders. Richtig. Wir kennen ja Stick Figure und MDB, Platz 1 der Gong Top 30. Das ist jetzt die Version von David Guetta mit Airlock und Stick Figure. Run, Run, River, Angels Above Me. Neu auf dem Gong Hitradar. So, und jetzt dürft ihr entscheiden, welche Version davon euch am besten gefällt. Die Fußball-Weltmeisterschaft, sie steht an. Am 11. Juni beginnt die offizielle Weltmeisterschaft. Das wissen wir wohl alle, aber ihr wisst wohl vielleicht nicht, dass es eine doppelte Fußball-Weltmeisterschaft gibt, denn parallel dazu läuft vom 8. bis 12. Juni die Inklusionsfußball-WM 2026 in Regensburg. Menschen mit und ohne Behinderung, jeden Alters, Männer und Frauen, sie alle spielen da als Mannschaft um den Weltmeistertitel. Und mit dabei sind auch die Rasengötter aus Waldbüttelbrunn. Was sind denn die Rasengötter, Jens?
1: Die Rasengötter sind grundsätzlich erstmal eine Hobby-Fußballtruppe, die also da 2003 auch gegründet wurde. Mittlerweile haben wir aber auch den Inklusionshintergrund, denn bei uns spielen doch ganz viele Leute mit, die eben ein GDB von 50 oder höher haben. Und das ist jetzt quasi auch dieser Modus bzw. die Voraussetzung, die man hier im Inklusionsbereich auch hat. Da ist letzten Endes das Zusammenspiel von Leuten mit Beeinträchtigung und ohne Beeinträchtigung dann letzten Endes auch gewünscht natürlich.
0: Also die Rasengötter Gau Büttelbrunn mit dabei bei der WM. Wie läuft denn und wie funktioniert denn diese WM?
1: Es gibt verschiedene Teams, die jetzt hier antreten. TSV 1860 München, der 1. FC Nürnberg ist auch wieder dabei. Aus Italien kommt eine Mannschaft vom AC Parma. Und diese Teams spielen dann aber tatsächlich hier, weil wir ja international unterwegs sind, für verschiedene Länder. Und somit hat man so diesen kleinen WM-Charakter. Also es gab jetzt keine richtige Qualifikation. Also es ist jetzt nichts Offizielles, dass es die offiziellste WM überhaupt ist. Es wird eben als WM entsprechend ausgespielt.
0: Und vor allem der Spaß steht im Vordergrund. Gerade der Spaß an Deutschlands Lieblingssportart Nummer 1. Die soll natürlich allen offen bleiben. Und wenn ihr jetzt sagt, das klingt eigentlich echt vollkommen cool, könnt ihr mal hinschauen, wer Interesse hat. Immer montags 19:30 Training in Fuchsstadt. Jetzt drücken wir erstmal ganz fest die Daumen. 8. bis 12. Juni die Inklusionsfußball-WM in Regensburg und die Rasengötter Gaubüttelbrunn mittendrin. Toi, toi, toi. Alles Weitere zum Thema Fußball, zur WM, zur Verletzung von Lennart Karl und zu einem Talk, der heute Abend in Würzburg stattfinden wird mit prominenten Gästen, noch im weiteren Verlauf der Sendung. Hier erstmal Harry Styles und American Girls.

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1: So, jetzt würde ich normalerweise die News abdrücken, aber irgendwie...
2: Mit Charigolla, guten Morgen.
1: Kommt da nicht mehr. Deswegen würde ich vorschlagen, wir würden die News dann jetzt gleich in ein paar Minuten nochmal... Frau Goller, jetzt? Darf ich jetzt? Echt? Tatsächlich? Geh nochmal ins... Komm, erzähl mal, was war da los? 2 Sekunden Charigolla war ein bisschen wenig jetzt.
2: Ja, ich weiß auch nicht, was da passiert ist, aber ich bin am Start, keine Sorge.
1: Also ich drücke jetzt nochmal, ja?
2: Ja, sehr gerne.
1: Moment, es kommt jetzt. Achtung.
2: Mit Charigolla, guten Morgen. Organspenden können Leben retten. Darauf macht heute der bundesweite Tag der Organspende aufmerksam. An der Uniklinik Würzburg werden seit mehr als 40 Jahren Organspenden begleitet. Allein im vergangenen Jahr gab es dort über 70 Transplantationen. Dennoch ist der Bedarf weiter groß. Rund 200 Patientinnen und Patienten warten aktuell auf ein neues Organ. Mit einer Ausstellung und einer Online-Umfrage möchte die Klinik bis Ende Juni zusätzlich über das Thema informieren und aufklären. Ganz bitteres WM-Aus für Lennart Karl. Der 18-jährige Frammersbacher hat sich gestern beim Abschlusstraining der deutschen Nationalmannschaft in Chicago verletzt. Nach der Diagnose Muskelbündelriss im Oberschenkel stand dann auch schnell das WM-Aus fest. Nur wenige Stunden nach der Nachricht hat sich Karl auf Instagram zu Wort gemeldet. Es tue unbeschreiblich weh, das größte Turnier zu verpassen. Trotz der Enttäuschung wünscht er seinem Team maximalen Erfolg und verspricht es jede Minute zu unterstützen. Autofreistadt Durchgangsverkehr. Morgen gehört der obere Mainkai in Würzburg wieder den Fußgängern. Zwischen dem Wörl-Parkhaus und der Wirsbergstraße dürfen von 12 bis 22 Uhr keine Autos fahren. Stattdessen gibt es dort ein buntes Programm mit Musik, Infoständen und einem Bobbycar-Rennen. Autofahrer müssen mit Behinderungen rechnen und den Bereich möglichst weiträumig umfahren. Die Deutsche Umwelthilfe kritisiert das Abfallmanagement großer Musikfestivals in Deutschland. Nach einer Befragung von 10 Festivals fordert sie mehr Mehrwegsysteme, bessere Mülltrennung und nachhaltigere Toiletten. Die gerade stattfindenden Schwesterfestivals Rock am Ring und Rock im Park würden beim Mehrweg für Getränke gut abschneiden, bei Mülltrennung und Komposttoiletten aber schlecht.
1: Soweit News, die ihr nochmal nachlesen könnt. Radiogong.com oder in der Gong-App.
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1: Also wettertechnisch haben wir jetzt aktuell Sonne. Soll auch erstmal so bleiben. Die Temperaturen heute im Tagesverlauf bis zu 24 Grad. Die Wolkenfelder, die durchziehen, noch okay. Am Abend dann aber einzelne Schauer oder auch schwache Gewitter. Morgen bekommen wir einen Mix aus Sonne und Wolken. Bei ähnlichen Werten wie heute. Montag dann recht sonnig bei rund 25 Grad. Am Abend folgen erste Schauer und Gewitter. Dienstag und Mittwoch dann kühles und windiges Schauerwetter.
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1: Aktuell nichts zu melden. Wo ihr auch steckt, euch soweit eine gute Fahrt.
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The Kid Laroi, Justin Bieber. Und Stay bei eurem Sender mit Heimvorteil an diesem Samstag. Ich kann euch definitiv mal radiogong.com ans Herz legen, schaut mal rein. Denn Punkt 1, wir möchten da ganz gerne nach wie vor eure Meinung wissen. Wie weit kommt die deutsche Fußballnationalmannschaft bei der Weltmeisterschaft? Aktueller Zwischenstand kann ich euch auch ganz gerne mal geben. 28% sind der Meinung, Viertelfinale ist Schluss, 17% Halbfinale, 16% Weltmeister. So, das ist mal eine Ansage. Wer mehr über Fußball wissen und knobeln möchte, kann das gerne tun. Heute Fußballquiz im Wasserhäusle in Würzburg. Unser Ausgetipp heute an diesem Samstag. Und außerdem auch Benefizfestival für die Kissinger Hütte. Rhönblurt feiert da Comeback nach 15 Jahren. Das ganze 1930 Sportgelände Wildflecken. Die Kultband, die kehrt zurück. Und ja, ein Benefizfestival zugunsten der Kissinger Hütte hat es ja gebrannt. Und dementsprechend wird da heute Abend Geld gesammelt. Auch das unser Ausgetipp heute an diesem Samstag. Und ja, zum Thema Musik müssen wir euch nicht viele Tipps geben. Da seid ihr eh bestens beraten bei uns, wie jetzt in dem Fall mit David Guetta und Gun, Gun, Gun. 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
1: Ich bin Angela Kress. Guten Morgen. In der kommenden Woche will die Koalition ihr Reformpaket konkret anpacken. Die Grünen-Politikerin Kahn befürchtet, dass die Sparpläne zulasten von Frauen gehen. Tine Klimach berichtet.
2: Wenn die Pflege zu teuer wird, würden viele Betroffene die Pflege innerhalb der Familie organisieren. Eine Pflegereform müsse pflegende Angehörige spürbar entlasten und die wirtschaftliche Unabhängigkeit von Frauen stärken. Nach den Plänen von Gesundheitsministerin Wagen soll es unter anderem Kürzungen bei den Rentenbeitragszahlungen für pflegende Angehörige geben.
1: Der Verband der Familienunternehmen fordert unterdessen, dass der Bundestag seine Sommerpause ausfallen lassen und sich lieber um die geplanten Reformen kümmern sollte. Verbandschefin Ostermann sagte dem Redaktionsnetzwerk Deutschland, Ziel müsse es sein, dass der Bundestag im August die Reformgesetze verabschieden könne. Auch mit Blick auf den Herbst, in dem die meisten Unternehmen ihre Investitionen planten. Festivals sollen Spaß machen, aber sie dürften kein Ausnahmezustand für die Umwelt werden. Das sagt die Deutsche Umwelthilfe und hat die Abfallkonzepte großer Musikveranstaltungen kritisiert. Nach einer Umfrage unter 10 der größten Musikfestivals hierzulande fordert sie mehr Mehrwegsysteme, eine bessere Mülltrennung und nachhaltigere Sanitärlösungen. Für Fußballnationalspieler Lennart Karl ist sein WM-Traum geplatzt. Er hat sich im Abschlusstraining vor dem heutigen Testspiel gegen die USA am Oberschenkel verletzt. Und die deutschen Fußballerinnen haben sich vorzeitig für die Weltmeisterschaft im kommenden Jahr in Brasilien qualifiziert. Im vorletzten Gruppenspiel gewannen sie 2:0 gegen Norwegen.
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3: Auf den Autobahnen in der Region könnte es am Wochenende noch mal ganz schön voll werden. Da enden nämlich die Pfingstferien, Urlauber fahren wieder nach Hause. Besonders betroffen dürften die A3 und die A7 sein. Vor allem morgen sind laut Prognose des ADAC viele Menschen unterwegs, weil dann auch die Brückentag-Kurzurlauber nach Hause zurückkehren. Ein Feldhase hat am Donnerstagmittag in Bieber-Ehren im Landkreis Würzburg einen Fahrradunfall verursacht. Das Tier lief plötzlich über einen Radweg und stieß dort mit einem 33-jährigen Rennradfahrer zusammen. Der Mann stürzte und wurde schwer verletzt ins Krankenhaus gebracht. Laut Polizei trug er einen Helm, der vermutlich Schlimmeres verhinderte. Der Hase überlebte den Zusammenstoß nicht.
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4: Heute Sonne, immer mehr Wolken im Tagesverlauf, bis zu 24 Grad und besonders gegen Abend dann einzelne Schauer und schwache Gewitter. Morgen bekommen wir einen Mix aus Sonne und Wolken bei ähnlichen Temperaturen wie heute. Montag dann recht sonnig bei um und über 25 Grad. Abend folgen dann erste Schauer und Gewitter. Dienstag und Mittwoch nämlich dann kühles und windiges Schauerwetter.
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4: Aktuell für euch keine größeren Verkehrsstörungen. Lohrsteinbach allerdings ein Hinweis, das sind Schafe im Ortsgebiet unterwegs. Also hier bitte, ja, Vorsicht. Ansonsten, wo ihr steckt, soweit eine gute Fahrt.
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0: Milky Way and Just the Way You Are bei eurem Sender mit Heimvorteil. Ja, es ist Wochenende. Das heißt natürlich, dass wir doch hoffentlich mal die Chance nutzen und an diesem Wochenende eine gute Zeit haben. Wenn ihr ein paar Tipps braucht, was heute so geht, könnt ihr gerne warten. Wir lesen euch das alles ganz gerne vor um kurz nach neun. Wer es gar nicht abwarten kann, der kann natürlich auch gerne gucken auf radiogong.com und sich dann da schon mal alle Informationen natürlich auch direkt holen. Eine Geschichte, die jetzt in den vergangenen Tagen für ja etwas Unverständnis gesorgt hat, war die Geschichte um Jackie Barca. Was ist das jetzt wieder? Wir erklären es euch. Also eine Meute Jugendlicher, die ist am späten Mittwochnachmittag durch die Würzburger Innenstadt gewütet. Videoaufnahmen, die zeigen da zahlreiche Jugendliche. Die Polizei spricht von schätzungsweise um die 200. Durch mehrere Geschäfte im Bereich vom Vier-Röhrenbrunnen, Domstraße und Dominikanerplatz. Da waren sie offenbar auf der Suche nach einem bekannten TikToker, Jackie Barca. Wir haben natürlich mal versucht, diesen Hype zu erklären. Genau genommen, Chiara hat es mal versucht.
1: Ja, also ich habe mir das gestern mal angeschaut, um den Hype so ein bisschen zu verstehen. Und ehrlich gesagt, ich check's nicht. Jackie Barca betitelt sich selbst als der 1 vs. 1 König der Fußballduelle. Und genau darum geht's eigentlich auch in seinem Content. Er fährt nämlich in verschiedene Städte Deutschlands, um gegen seine Follower Fußball in Fußgängerzonen zu spielen. Vermutlich, um mit seinen Skills anzugeben und dabei aber seine Fans vorzuführen. Führen und zu beleidigen.
2: Geh auf deinen billigen Loserplatz. So einen möchte gern. Mach dich auf cool, Bruder. Du bist es nicht.
1: Und besonders interessant wurde es dann aber, als er bei einem Duell gegen einen Fan verloren hat. Das lag natürlich nicht daran, dass er besser Fußball spielt. Nein, da war natürlich alles unfair.
2: Man darf, wie gesagt, nicht vergessen, ich habe 15 Spiele hinter mir. Ich werde es nicht ausreden finden, aber es ist natürlich ein Unterschied.
0: Ja, Fakt ist, dass im Rahmen dieser In-Gänsefüßchen-Suche einzelne Gruppen dann auch randalierend durch die Straßen und Läden gezogen sind. Die Ermittlungen, die laufen noch. Es kam aber in Drogerien und Kaufhäusern auf alle Fälle zu Sachbeschädigungen und Diebstählen. Zu Körperverletzungen sei es nicht gekommen. Er selber, dieser Jackie Barca, wurde dann aufgrund der großen Menschenmenge von der Polizei in Gewahrsam genommen und in Sicherheit gebracht, wenn man so möchte, und aus der Innenstadt gebracht. Das, wie gesagt, wer vielleicht mal Insta oder auch TikTok aufmacht und sich wundert über die Aufnahmen aus der Würzburger Innenstadt. Das war dieser ganze Sachverhalt vielleicht auch mal für alle Millennials und Boomer runtergebrochen. Schön jedenfalls war es nicht. Wenn es noch relevante Beobachtungen gibt zu den Vorfällen am Mittwoch in der Würzburger Innenstadt, vielleicht mögliches Videomaterial, dann nimmt die Polizeiinspektion Würzburg natürlich jede Hilfe entgegen.

0: Oliver Dean und So Easy to Fall in Love. Heute an diesem 6.6. Happy Birthday an dieser Stelle an die schwedische Tennislegende Björn Borg. Hat heute Geburtstag, genauso wie die deutsche Journalistin und Fernsehmoderatorin Dunja Hayali. Auch die feiert heute Geburtstag. Genauso wie die Isabel Helbig aus Neustadt an der Saale. 22 wirst du heute. Der Opa Rainer hat geschrieben aus Kitzingen. Viele Grüße, alles Gute zum Geburtstag. Und wie er schreibt, immer Action. Dementsprechend, hau heute mal einen raus und feier schön. Und wir haben noch ein Geburtstagskind, und zwar unser Geburtstagskind des Tages. Na, wo ist hingekommen? Hier ist es. Die Frenzy Weiß aus Erlenbach. Happy Birthday, 30, ein Runder. Wow. Also in diesem Sinne, euch natürlich schon mal und dir natürlich schon mal einen schönen Geburtstag. Aber wir haben tatsächlich auch noch eine Nachricht für dich bekommen. Glaube ich.
1: Alles Gute zum Geburtstag, liebe Franzi. Das hat dich gern.
2: Wünsche dir die
1: Kühe. Ich hab dich lieb. Du bist die Beste. Ich mag dich.
0: Schönen Geburtstag, aber wir haben tatsächlich auch noch eine Nachricht für dich bekommen. Glaube ich.
1: Alles Gute zum Geburtstag, liebe Franzi. Das hat dich gern.
2: Wünsche dir die
1: Kühe.
2: Ich

0: Also das Team Rasselbande, die Kindergartengruppe hat auch gleich nochmal eine Voicemail mitgeschickt. In diesem Sinne, liebe Franzi, unser Geburtstagskind des Tages, kommst mal vorbei, holst dir deinen Gutschein ab für die DM-Märkte der Region. Feier schön den Runden und dementsprechend, was steht hier noch? Bleib wie du bist, wir haben dich lieb. Viele Grüße an alle, die heute Geburtstag haben. Happy Birthday.
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0: Don't the Cutaway, Katy Perry, Boy im Sender mit Heimvorteil. Ich bin ja so ein kleiner Perfektionist und ich habe ja gerade beim Geburtstagskind des Tages bei der Franzi die Hälfte vergessen. Denn gegrüßt wirst du ja von Mama, Papa, Oma, Opa, Christina, Dominik, Nadine, Mario, Chino, Jaden, Mason, Vanessa, Olli, Sven und Joe. So, jetzt haben wir das auch erledigt und jetzt rüber zu Shari.
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2: Mit Shari Golla. Guten Morgen. Es klingt nach einer Szene aus einem Horrorfilm. Am Mittwochabend soll ein 59-Jähriger mit einem Handbeil seine Nachbarn in Estenfeld attackiert haben. Nach Angaben der Polizei klopfte der Mann am Abend an der Wohnungstür des 55-Jährigen und griff ihn direkt nach dem Öffnen an. Das Opfer erlitt Schnitt- und Schürfwunden am Oberkörper, konnte sich aber in die Wohnung retten. Später soll der Tatverdächtige mit einem Messer erneut versucht haben, in die Wohnung seines Nachbarn zu kommen. Er wurde vor Ort festgenommen und sitzt inzwischen in U-Haft. Schwerer Unfall auf der A3 bei Uettingen. Ein 19-Jähriger ist dort am Donnerstagabend aus bislang unbekannter Ursache von der Fahrbahn abgekommen und hat die Leitplanke durchbrochen. Sein Wagen kam erst auf einem Schotterweg zum Stehen. Der Fahrer wurde schwer verletzt mit einem Rettungshubschrauber ins Krankenhaus gebracht. Für die Unfallaufnahme und die Reinigungsarbeiten musste die Autobahn kurzzeitig gesperrt werden. Wenn es nachts im Garten raschelt, sind es derzeit oft Igel auf Futtersuche. In Würzburg ist die Saison der nachtaktiven Tiere in vollem Gange. Allerdings werden immer wieder verletzte oder geschwächte Igel gefunden. Die Stadt rät deshalb zur genauen Beobachtung und richtiger Hilfe im Ernstfall. Ein wichtiges Warnsignal: Igel, die tagsüber unterwegs sind, sind meist krank oder verletzt. Im Landkreis Würzburg wurden im vergangenen Jahr rund 360 Tiere in Auffangstationen aufgenommen. Bei Funden helfen etwa war der Tierschutzverein Würzburg oder Stationen in der Region. Fast jeder vierte Bankkunde zahlt inzwischen mindestens 100 Euro pro Jahr für die Führung eines Girokontos. Das geht aus einer Umfrage des Vergleichsportals Verivox hervor. Demnach verlangen besonders Sparkassen vergleichsweise viel. Sie haben aber auch ein dichtes Filialnetz bis weit hinein in den ländlichen Raum, hieß es. Knapp ein Fünftel zahlt demnach gar nichts mehr fürs Girokonto.
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0: Heute jetzt meist klar und sonnig. Naja, es ziehen schon immer mal wieder ein paar Wolkenfelder durch. Gegen Abend dann aber erst einzelne Schauer und schwache Gewitter bis 24 Grad. Morgen bekommen wir einen Mix aus Sonne und Wolken bei ähnlichen Werten wie heute. Montag recht sonnig bei um und über 25 Grad. Abends folgen erste Schauer und Gewitter. Dienstag und Mittwoch dann kühles und windiges Schauerwetter.
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0: Aktueller Blick, keine größeren Verkehrsstörungen aus der Region, egal wo ihr steckt, eine gute Fahrt. Solltet ihr doch irgendwas sehen, dann klingelt durch 0800 30 80 900, dann geben wir es gerne weiter. Gute Fahrt.
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Dermot Kennedy und Funeral bei eurem Sender mit Heimvorteil. 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

0: Herr Kress. Guten Morgen. Deutschland erlebt offenbar einen neuen Höchststand bei Extremismus, Hass und politischer Gewalt. Die Welt am Sonntag hat dazu recherchiert und meldet mindestens 85.000 politisch motivierte Straftaten im vergangenen Jahr. Innerhalb von 10 Jahren habe sich die Zahl mehr als verdoppelt. Aber wahrscheinlich werden auch mehr Taten angezeigt als früher. Rechtsextremisten blieben der größte Treiber politisch motivierter Kriminalität. Bundesgesundheitsministerin Warken bekommt bei der Finanzreform für die Pflege viel Gegenwind, auch aus der eigenen Koalition und den Ländern. Mecklenburg-Vorpommerns Ministerpräsidentin Schwesig sagte im ZDF:
1: Ich habe vor kurzem mit einer Mutter gesprochen, die ihr Kind pflegt. Der wollen wir jetzt sagen, dass wir ihr dafür noch Rentenpunkte wegnehmen. Das ist völlig inakzeptabel aus meiner Sicht und ich werde sowas auf gar keinen Fall mitmachen.
0: Warken muss eine Milliardenlücke schließen. Die Pläne sehen unter anderem Kürzungen bei Rentenbeitragszahlungen für pflegende Angehörige vor. Heute ist Tag der Organspende und da gibt es zumindest vorsichtig positive Nachrichten. Die Zahl der gespendeten Organe ist in den ersten 5 Monaten des Jahres gestiegen. Laut Stiftung Organtransplantation wurden rund 1.400 Spenderorgane registriert, etwa 150 mehr als im Vorjahreszeitraum. Aber noch immer stehen etwa 8.000 Menschen auf der Warteliste für ein Organ. Brasilien, wir kommen. Die deutschen Fußballerinnen haben mit einem 2:0 gegen Norwegen vorzeitig die Qualifikation für die WM 2027 in Brasilien geschafft. Parallel dazu schlechte Nachrichten vom Männerteam. Nachwuchstalent Lennart Karl fällt nach einer Verletzung am Oberschenkel für die WM in Nordamerika aus. Bundestrainer Nagelsmann hat Offensivspieler Assan Ouedraogo nachnominiert.
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3: Autofahrer in Würzburg müssen morgen mit Einschränkungen rechnen. Grund ist der autofreie Sonntag am oberen Mainkai. Zwischen dem Wörlparkhaus und der Wilsbergstraße ist die Strecke von 12 bis 22 Uhr für den Verkehr gesperrt. Geplant sind dort unter anderem Musik, Infostände und ein Bobbycar-Rennen. Die Zufahrt zum Wörlparkhaus bleibt möglich. Dennoch werden Umfahrungen empfohlen. Ein unverschlossenes Auto ist in Marktbreit am Donnerstagabend Ziel eines Diebs geworden. Ein 20-Jähriger hatte seinen Wagen an einem Imbiss in der Marktstraße abgestellt, allerdings nicht abgeschlossen. Ein Unbekannter nutzte die Chance und klaute aus dem Auto einen Rucksack samt Bargeld in dreistelliger Höhe. Anschließend flüchtete der Täter unerkannt. Die Polizei sucht nun nach Zeugen.
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4: Tagsüber heute Sonne und immer mehr Wolken, die Temperaturen bis 24 Grad. Besonders gegen Abend dann einzelne Schauer oder auch schwache Gewitter. Morgen bekommen wir einen Mix aus Sonne und Wolken bei ähnlichen Werten. Montag dann recht sonnig bei rund 25 Grad. Am Abend folgen erste Gewitter und auch Schauer. Dienstag und Mittwoch dann kühles und windiges Schauerwetter.
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4: Aktuell nichts zu melden, egal wo ihr steckt, soweit eine gute Fahrt. Wenn ihr was seht, 0800 30 80 900. Danke.
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4: Servus.

0: Das ist Ciao und End of Beginning bei eurem Sender mit Heimvorteil. Und wir wollen natürlich jetzt auch mal gucken, was eigentlich heute an diesem Samstag so alles los ist.
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0: Chiara, was geht?
2: Ja, heute heißt wieder ab auf den Flohmarkt, denn heute findet wieder der Mainwiesen-Flohmarkt, Unterfrankens größter Flohmarkt, in Würzburg statt. Ab heute ist aber auch wieder die Posthalle zurück und damit es auch so bleibt, wird da heute die Benefizparty mit Spenden für die neue Genossenschaft gefeiert. Gleichzeitig lädt die Würzburger City heute aber auch wieder zum Schöppeln ein. Zum einen ist ja immer noch das Würzburger Weindorf und ab heute kommt dann auch noch ein anderes Weinfest dazu. Das zweite Bio-Weinfest am Grafeneckert mit jede Menge Bio-Weinen aus Würzburg. Ansonsten könnt ihr euch heute aber auch schon mal ready für die Fußball-WM machen. Das Wasserhäusle ist nämlich jetzt schon im WM-Fieber und testet heute beim Fußballquiz euer Wissen. Los geht's um 17 Uhr. Oder ihr fahrt einfach auf einen der Festli in den Landkreisen. In Veitshöchheim gibt's heute zum Beispiel Steckerlfisch auf dem Makrelenfest. In Erlabrunn und Hopferstadt feiert man Feuerwehrfest mit Live-Musik. Und in Lohr findet ab heute das erste Mal das Schneewittchen-Schlossweinfest mit historischer Kulisse statt.
0: Also gut was los, was ihr tut, viel Spaß.
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1: Mit Schari Golla. Guten Morgen. Der heutige Tag der Organspende soll über ein Thema aufklären, das für viele Menschen lebenswichtig ist. An der Uniklinik in Würzburg stehen derzeit rund 200 Patientinnen und Patienten auf der Warteliste für ein Spenderorgan. Mehr als 70 Transplantationen wurden am UKW im vergangenen Jahr durchgeführt. Vor allem Nieren- und Lebertransplantationen. In Deutschland sind allein 560.000 Menschen online als Organspender registriert. Für den Framersbacher Fußballnationalspieler Lennart Karl ist sein WM-Traum geplatzt. Er hat sich gestern im Abschlusstraining vor dem heutigen Testspiel gegen die USA am Oberschenkel verletzt. Muskelbündelriss. Damit kann der 18-Jährige nicht mit der deutschen Nationalmannschaft auf dem Platz stehen. Karl meldete sich noch am Abend auf Instagram zu Wort. Es tue unbeschreiblich weh, das größte Turnier zu verpassen. Trotzdem will er sein Team jede Minute unterstützen. Mit mutmaßlich rassistischem und rechtsextremem Hintergrund ermittelt die Polizei im Landkreis Main-Spessart gegen zwei Jugendliche. Ein 13- und ein 17-Jähriger sollen unter anderem einen Mann in Karlstadt rassistisch beleidigt und dabei nationalsozialistische Parolen verwendet haben. Im Zuge der Ermittlungen wurden sie mit weiteren Vorfällen in Verbindung gebracht, darunter Angriffe auf Bahnreisende sowie Sachbeschädigungen und Einbrüche. Auch die beschädigte Scheibe einer Synagoge ist Teil der Ermittlungen. Der Verband der Familienunternehmen fordert, dass der Bundestag seine Sommerpause ausfallen lassen und sich lieber um die geplanten Reformen kümmern sollte. Verbandschefin Ostermann sagte dem Redaktionsnetzwerk Deutschland, Ziel müsse es sein, dass der Bundestag im August die Reformgesetze verabschieden könne. Auch mit Blick auf den Herbst, in dem die meisten Unternehmen ihre Investitionen planten.
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2: Heute tagsüber Sonne mit hohen Wolkenfeldern, besonders gegen Abend, dann aber einzelne Schauer oder auch schwache Gewitter. Die Temperaturen heute 21 bis 24 Grad. Morgen bekommen wir einen Mix aus Sonne, Wolken bei ähnlichen Werten wie heute. Am Montag dann recht sonnig bei um und über 25 Grad. Abends folgen erste Schauer und Gewitter. Dienstag und Mittwoch herrscht dann kühles und windiges Schauerwetter.
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2: Aktuell keine Störungsmeldungen, wo ihr auch steckt, soweit eine gute Fahrt.
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0: Rosa McNerdick bei eurem Sender mit Heimvorteil. Heute Abend kommt ordentlich Fußballfachwissen in die Stadt. Heute Abend nämlich im CCW, im Kongresszentrum, im Franconia-Saal, der Louis Zehnter WM-Talk. Und da hat sich Louis doch wirklich die ganz großen Stars heute Abend eingeladen.
1: Wir werden ein paar große Namen da haben. Oliver Kahn wird da sein, Pierre Littbarski und auch Dr. Felix Brüch. Also die Idee ist wirklich eine WM-Show zu machen. Und tatsächlich vereinen die drei Gäste auch 9 WMs insgesamt. Seit 1982 bis 2018, wo dann Dr. Felix Brüch gepfiffen hat. Und wir werden über die WM 2026 sprechen. Wir werden natürlich auch über die vergangenen Turniere sprechen, über große Momente, emotionale Momente, die, glaube ich, jeder mit den großen Turnieren auch verbindet. Und ich freue mich sehr drauf. Wir haben auch ein cooles Rahmenprogramm drumherum noch, unterschriebene Trikots, vieles, vieles, was jeden Fußballromantiker, glaube ich, an dem Tag und an dem Abend glücklich macht.
0: Ja, leidiges Thema wird sicherlich auch die jetzt blöde und plötzliche Verletzung von Lennart Karl sein. Louis hat schon angekündigt, es ist mehr als nur ein WM-Talk, mehr als nur eine WM-Show.
1: Es geht um 16.30 Uhr los, ist Einlass, haben dann verschiedene Aktionen. Wir hatten einen eigenen Vintage-Fußball-Trikot-Shop vor Ort. Einer aus Stuttgart kommt extra angefahren, hat viele geile Trikots von damals dabei, von den vergangenen Turnieren. Nicht nur Deutschland-Trikots, sondern wirklich von allen Nationen, aber auch Clubebene. Dann haben wir ein Torwandschießen um ein unterschriebenes Bastian Schweinsteiger-Trikot von der WM 2014. Wir haben noch eine Tombola um ein unterschriebenes Manuel Neuer-Trikot, der ja wieder dabei ist bei der WM. Haben noch weitere Trikots, die wir verlosen. Also ist viel geboten und dann um 18 Uhr eben die große Show.
0: Ja, die große Show. Übrigens im Anschluss daran wird auch noch live der letzte Test der deutschen Nationalmannschaft vor der WM gegen die USA übertragen auf Leinwand. Das ist, wie gesagt, nicht Teil der Show, aber ein schönes Angebot danach. Könnt ihr direkt dort auf Leinwand das Spiel auch gerne noch gucken. Und wer hin möchte, Tickets findet ihr nach wie vor bis heute Abend 18 Uhr online zum Download bei reservix.de. Einfach nach Louis mit UI geschrieben. Louis 10. WM-Show googeln und dann die Tickets sichern. Und heute Abend dabei sein. 18 Uhr geht's los, genau genommen 16:30 schon. 18 Uhr dann Beginn der Talkrunde mit Pierre Littbarski, Oliver Kahn und Dr. Felix Brüch im Franconia-Saal im Kongresszentrum

0: Alok und Alan Walker mit Headlights. Und an der Stelle würde ich mich jetzt verabschieden. Ich wünsche euch ein schönes Wochenende. Wir hören uns aber morgen Abend schon wieder, 18 Uhr, die Gong Top 30. Bis dahin, genießt die Zeit. Habt eine gute Zeit. Bleibt gesund, seid lieb zueinander. Tobi ist weg. Ciao.
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1: Ich bin Angela Kress. In den ersten 5 Monaten dieses Jahres wurden mehr als 1400 Spendenorgane registriert, gut 12% mehr als im Vorjahreszeitraum. Das zeigen Zahlen der Stiftung Organtransplantation. Und trotzdem reicht das Angebot nicht aus, berichtet Soita Sowali.
2: Im vergangenen Jahr standen rund 8200 Patientinnen und Patienten auf den Wartelisten. Am Ende konnte nicht einmal jeder Zweite versorgt werden. Deshalb läuft auch die Debatte über neue Regeln weiter. Eine Gruppe von Bundestagsabgeordneten fordert, dass künftig grundsätzlich jeder Erwachsene als Organspender gilt, außer er widerspricht ausdrücklich.
1: Keine Reformen, keine Sommerpause. Der Bundestag sollte aus Sicht des Verbands der Familienunternehmer die Sommerpause ausfallen lassen, um die geplanten Reformen schnell zu beschließen. Verbandschefin Ostermann befürchtet im Redaktionsnetzwerk Deutschland, dass sonst Einzelmaßnahmen von Interessensgruppen zerpflückt werden und am Ende kaum Entlastungen für Unternehmen und deren Mitarbeiter rauskommen. Die Koalition will aber zumindest in der kommenden Woche ihr angekündigtes Reformpaket konkret anpacken und sich mit Gewerkschaften und Arbeitgebern beraten. Sozialverbände warnen unterdessen, Debatten über höhere Zuzahlungen in der Pflege oder weniger Altersvorsorge machten Betroffenen Angst. Und Angst sei kein guter Begleiter, sagte etwa VdK-Präsidentin Bentele. Papst Leo ist ab heute in Spanien. 6 Tage lang will er in Madrid, Barcelona und auf den Kanarischen Inseln unterwegs sein. Hunderttausende Menschen werden erwartet. Der Vatikan hatte angekündigt, dass der Papst sich auch mit Opfern sexuellen Missbrauchs in katholischen Einrichtungen treffen werde. Opferverbände hatten das gefordert.
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3: Igel, die tagsüber unterwegs sind, brauchen meist Hilfe. Darauf weist die Stadt Würzburg jetzt hin. Nach dem Ende des Winterschlafs werden wieder vermehrt verletzte oder geschwächte Tiere gefunden. Im vergangenen Jahr kamen rund 360 Igel aus dem Landkreis Würzburg in Auffangstationen. Auffällige Tiere sollten dem Tierschutz oder speziellen Pflegestellen gemeldet werden. Ein dreister Diebstahl beschäftigt aktuell die Polizei in Marktbreit. Ein Unbekannter hat am Donnerstagabend Geld und einen Rucksack aus einem unverschlossenen Auto geklaut. Der Wagen stand an einem Imbiss in der Marktstraße. Der Täter konnte unerkannt flüchten. Die Polizei bittet nun um Zeugenhinweise.
4: Dankeschön, Shari, für die News um kurz nach 10. Ihr findet die natürlich auch nochmal zum Nachlesen auf unserer Homepage radiogong.com oder wenn ihr unterwegs seid, auch ganz entspannt auf eurem Handy in der Gong-App.
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4: Ja, jetzt gerade sieht es sogar richtig schön aus. Also die Sonne kämpft sich zumindest so ein bisschen durch die Wolken da oben durch. Wird heute leider nicht so richtig schönes Wetter werden. Es wird immer mehr Wolken geben und heute Abend beziehungsweise so zum späteren Abend hin gibt es dann auch einzelne Schauer und teilweise auch ein paar schwache Gewitter hier bei uns in der Region. Aber immerhin können sich die Temperaturen sehen lassen. Es ist nämlich relativ schön warm bei 21 bis 24 Grad heute.
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4: Servus auf die Straßen. Um 3:03, da schaut es tatsächlich gut aus. Wir haben keine größeren Verzögerungen. Ihr kommt also gut durch aktuell. Solltet aber nicht zu schnell fahren. Es wird geblitzt. Zum Beispiel in Würzburg in der Gabelsberger Straße. Das heißt am Europastern und zwar stadtauswärts.
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4: Hallöchen und ein schönes Wochenende euch.

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Da kommen auf jeden Fall erste Sommergefühle auf. David Guetta mit Run Run River hier bei eurem Wochenendtreff. Das heißt, wir machen euch startklar fürs Wochenende. Wir sagen euch, was abgeht heute und morgen und lassen aber auch nochmal zusammen die Woche so ein bisschen Revue passieren. Denn was ging da diese Woche bitte in der Region ab? Also es gab eine Hetzjagd auf TikToker hier in Würzburg. Es gab eine App, die Supermarktangebote direkt in Rezepte übersetzt. Ein neuer Bauer aus der Region, der bei Bauer sucht Frau mit dabei ist und für den man sich aktuell bewerben kann, so komisch das sich auch anhört. Wir hatten eine Woche ohne tanken, dank unserer Gong-Efluencer-Aktion. Das Volksfest in Schweinfurt oder auch eine der größten Offroad-Messen überhaupt und das hier bei uns in der Region. Tja, ihr merkt schon, wir haben einiges zu bequatschen. Ich freue mich aber auch vor allem über euren Input. Das ist ja genau das, was unseren Wochenendtreff hier so ein bisschen ausmacht. Der Austausch mit euch da draußen, mit der Gong-Community. Deshalb haut gerne mal raus, was ihr denn heute am Samstag so anstellt. Chillt ihr einfach zu Hause? Seid ihr vielleicht gerade auf dem Weg zum Einkaufen jetzt noch für vielleicht den ein oder anderen Grillabend? Chillt ihr aber vielleicht auch einfach nur zu Hause, legt die Füße hoch, weil die Woche eh total anstrengend war? Oder habt ihr vielleicht sogar einen coolen Veranstaltungstipp für uns? Meldet euch ganz einfach wie immer an unser Gong-WhatsApp. Ihr findet die Nummer auch nochmal auf unserer Homepage auf radiogong.com. Und euch an der Stelle erstmal ein schönes Wochenende.

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7: Und nun die Wassertemperaturen für die Urlaubsregionen. Nordsee 23 Grad, Adria 27 Grad, Garten der Familie Meier 28 Grad.
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0: Das sind die Beats, die wir brauchen am Wochenende. Hier ist euer Heimvorteil, hier ist euer Wochenendtreff. Das heißt, wir machen euch startklar fürs Wochenende. Und nochmal ein kleiner Reminder an der Stelle für alle, die ja jetzt heute oder morgen zum Beispiel so ein bisschen weiter wegfahren wollen. Überdenkt das vielleicht nochmal, denn jetzt am Wochenende enden ja die Pfingstferien. Das heißt, der Samstag und der Sonntag sind traditionell die Tage, die ja wahrscheinlich die staureichsten des Jahres werden können, wenn die ganze Rückreisewelle anbricht. Dementsprechend bedenkt das auf jeden Fall, wie gesagt, wenn ihr heute so ein bisschen weiter wegfahren wolltet oder auch morgen. Und dann haben wir noch einen Reminder, der mit dem Thema zu tun hat. Am besten nochmal vor 12 Uhr tanken zu gehen, denn in den Ferien und vor allem an den Wochenenden kann der Liter Sprit wirklich deutlich teurer sein. Dementsprechend noch vor 12 nochmal an die Tanke, wenn ihr den Karren nochmal voll tanken müsst. Vor allem an den Autobahntankstellen und auf Autohöfen kann der Liter Sprit bis zu 15% mehr kosten. Das kann aber einem aus der Gong-Community auch jetzt am Wochenende total egal sein. Und zwar dem lieben Gong-Hörer Kai. Er hat nämlich eine Woche Urlaub von der Tanke bei uns gewonnen und fährt seit dieser Woche den schicken Smart von dem Autohaus Emil Frey.
1: Ein äußerst gelungenes Fahrzeug, was Smart auf die Beine gestellt hat. Sehr modern, definitiv. Auch Infotainment-System, alles Mögliche zu Händen zu haben. Bedienung schaut ganz gut aus, definitiv. Also auch mit dem Display an sich, wie ein Tablet, recht coole Sache.
0: Ja, wo geht's denn jetzt am Wochenende hin mit dieser schicken Karre?
1: Am Samstag zum Kindergeburtstag. Der Opa im Synchrot will mal besucht werden. Dann natürlich ab nächste Woche auch wieder Vereinstätigkeiten meiner Jungs und der typische Weg auf die Arbeit.
0: Ja, er wird uns auf jeden Fall von allen Erfahrungen berichten. Von seinem Urlaub von der Tankstelle, denn Kai tauscht die ganze Woche lang seinen Verbrenner gegen den kleinen, ja sehr knuffigen Elektro-SUV. Baby!

0: Repeat it hier beim Heimvorteil. Bei einer Sache hoffen wir allerdings, dass sie sich nicht wiederholen wird. Dass sich ein gewisser TikToker am besten nicht mehr hierher in die Region verirrt. Denn alter Schwede, da war was los am Mittwochabend hier bei uns in der Würzburger City. Denn kurz nachdem sich rumgesprochen hatte, dass der TikToker Jackie Baser hier bei uns in der City ist, begann eine wirklich regelrechte Hetzjagd auf ihn. Bis zu 200 Jugendliche sollen sich daran beteiligt haben. Wie es so weit kommen konnte, tja, das ist eine Frage, die haben wir uns auch gestellt. Jackie Baser spielt auf jeden Fall in seinen Videos auf TikTok Fußball mit Passanten in zum Beispiel Fußgängerzonen und beleidigt sie eben dabei. Cherry hat sich das mal genauer angeschaut.
1: Ja, also ich habe mir das gestern mal angeschaut, um den Hype so ein bisschen zu verstehen. Und ehrlich gesagt, ich check's nicht. Jackie Baser betitelt sich selbst als der 1 vs. 1 König der Fußballduelle. Und genau darum geht's eigentlich auch in seinem Content. Er fährt nämlich in verschiedene Städte Deutschlands, um gegen seine Follower Fußball in Fußgängerzonen zu spielen. Vermutlich, um mit seinen Skills anzugeben und dabei aber seine Fans fortzuführen und zu beleidigen.
2: Geh auf den billigen Loserplatz. So einen möchte gern. Mach dich auf cool, Bruder. Du bist es nicht.
1: Und besonders interessant wurde es dann aber, als er bei einem Duell gegen einen Fan verloren hat. Das lag dann natürlich nicht daran, dass er besser Fußball spielt. Nein, da war natürlich alles unfair.
2: Man darf, wie gesagt, nicht vergessen, ich habe 15 Spiele hinter mir. Ich werde es nicht ausreden finden, aber es ist natürlich ein Unterschied.
0: Ja, in Würzburg wollten ihm dafür eben viele junge Menschen, ich sag's einfach mal, wie es war, derb aufs Maul hauen. Mal auf der Suche nach Jackie, zog der Mob dann, sage ich mal, aus stellenweise 200 hauptsächlich jungen Männern durch mehrere Geschäfte, wo sie auch wirklich doll randaliert haben, zum Teil auch einfach mal Sachen mitgehen lassen haben. Bekommen haben sie ihn aber nicht, den lieben Jackie Baser. Der musste nämlich unter Polizeischutz aus der City gerettet werden, könnte man sagen. Das ist auf jeden Fall eine wirklich sehr krasse Reaktion auf einen TikToker, dem gerade mal knapp 50.000 Menschen folgen. Und ich würde mal behaupten, der wird sich so schnell nicht mehr hierher zu uns in die Region trauen.

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1: Ich bin Angela Kress. Es ist wieder Festivalsaison und die Deutsche Umwelthilfe kritisiert die Abfallkonzepte großer deutscher Musikfestivals. Nach einer Umfrage unter den größten 10 heißt es, besonders kritisch ist, dass so viele Einwegverpackungen genutzt werden. Zoe Tassovali berichtet.
2: Auch bei der Mülltrennung auf Festival- und Campingflächen ist demnach noch Luft nach oben. Immerhin, einige Festivals sind laut der Organisation schon auf dem richtigen Weg. Rock am Ring zum Beispiel hat ein Green Camping-Angebot, bei dem deutlich mehr auf Mülltrennung und Mehrwegverpackungen geachtet wird.
1: Heute ist Tag der Organspende. Dazu sind bundesweit Aktionen geplant. Die zentrale Veranstaltung in Leipzig steht unter dem Motto Zeit, Zeichen zu setzen. Ziel ist es, die Bürgerinnen und Bürger zu überzeugen, eine Entscheidung für oder gegen eine Organspende zu treffen. Die Zahl der Organspenden ist zu Beginn des Jahres gestiegen. Von Januar bis Mai wurden etwa 1.400 Organe gespendet, 12% mehr als im Vorjahreszeitraum. Hass, Einschüchterung und Gewalt gegen politische Gegner nehmen einem Bericht zufolge weiter zu. 85.000 politisch motivierte Straftaten wurden im vergangenen Jahr gemeldet, schreibt die Welt am Sonntag und beruft sich auf Zahlen aus den Bundesländern. Nur Rheinland-Pfalz lieferte keine Daten. Damit sei der bisherige Rekord aus 2024 noch einmal übertroffen worden. Sollte die Arbeitszeit flexibler werden? Handwerkspräsident Dittrich ist dafür, für mehrere Jahre eine flexible Wochenarbeitszeit auszuprobieren. Das starre Korsett eines 8-Stunden-Tages halte der Realität nicht mehr stand, sagte er der Neuen Osnabrücker Zeitung. Die Koalition hatte in ihrem Vertrag geschrieben, dass sie eine wöchentliche Höchstarbeitszeit will, statt einer täglichen. Unter anderem Gewerkschaften sind dagegen.
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3: Bobby Cars statt Autos. Am oberen Mainkai in Würzburg rollt morgen ausnahmsweise kein normaler Verkehr. Zwischen dem Wörlparkhaus und der Wirsbergstraße ist die Strecke von 12 bis 22 Uhr für Autos gesperrt. Stattdessen gibt es Musik, Infostände und ein Bobbycar-Rennen. Autofahrer sollten den Bereich möglichst weiträumig umfahren. Ein Vorfall in Karlstadt hat umfangreiche Ermittlungen gegen zwei Jugendliche ausgelöst. Ein 13- und ein 17-Jähriger stehen im Verdacht, einen Mann rassistisch beleidigt zu haben. Die Polizei prüft inzwischen weitere Straftaten mit möglichem rechtsextremen Hintergrund. Dabei geht es unter anderem um Einbrüche, Sachbeschädigungen und eine kaputte Scheibe an einer Synagoge.
4: Dankeschön, Shari Golla, für die News um kurz nach 11. Ihr findet die auch nochmal zum Nachlesen auf unserer Homepage radiogong.com oder wenn ihr unterwegs seid, auch ganz entspannt wie immer auf eurem Handy in der Gong-App.
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4: Ja, es ist gerade relativ schön sonnig. Die Sonne hat sich auf jeden Fall durch die Wolken da oben mal so ein bisschen durchgekämpft. Später wird es aber schaurig werden. Teilweise haben wir auch mit schwachen Gewittern heute Abend zu tun hier bei uns in der Region. Aber immerhin können sich die Temperaturen sehen lassen. Die bewegen sich nämlich so zwischen 21 und 24 Grad.
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4: Servus auf die Straßen, um 11:04. Hier schaut's gut aus, aber nicht zu schnell fahren. In Würzburg wird geblitzt und zwar in der Gabelsberger Straße am Europastern stadtauswärts.
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4: Hallöchen.

0: Need Your Love hier beim Heimvorteil. Und falls ihr euch heute mal wieder fragt, was es zum Mittagessen geben soll, dann aufgepasst. Es gibt jetzt nämlich eine App und zwar übersetzt die Supermarktangebote in Rezepte. Ja, ihr habt richtig gehört. Supermarktangebote direkt in Rezepte. Und zwar dank dem 15-jährigen Roman aus Donnersdorf im Landkreis Schweinfurt. Der Schüler hat 4 Monate lang an der App Sheep gebastelt, die wie gesagt Supermarktangebote, Rezeptbuch und Essensplaner in einem ist. Tja, wie funktioniert das Ganze? Das ist echt eigentlich relativ einfach aufgebaut, diese App. Ihr müsst am Anfang ein paar Angaben machen über euch, zum Beispiel in welchen Supermärkten ihr eben gerne einkaufen geht, ob ihr Allergien habt, ob ihr irgendwelche anderen Essenspräferenzen habt und natürlich, was euer monatliches Sparziel ist. Und dann werden euch auch schon unzählige Rezepte angezeigt mit Foto, Anleitung und wie viel Geld ihr durch die Angebote diese Woche eben sparen könnt. Kleines Beispiel, Lachs-Tomatenpfanne mit Spargel, Ersparnis 4,20 Euro. Krass, oder? Also wenn das nicht mal eine coole Sache ist. Wie viele Rezepte gibt's denn, Roman?
1: Pro Supermarkt 30 bis 60 Rezepte und die sind hauptsächlich KI generiert und abgeglichen mit einer anderen Rezept-App.
0: Ja, wenn euch ein Rezept gefällt, dann könnt ihr das eben separat in einem Rezeptbuch speichern und oder eben in einem Essensplan integrieren. Und auf eurem Dashboard, direkt auf der Startseite in der App, seht ihr dann immer, wie viel ihr schon diesen Monat gespart habt durch die Supermarktangebote eben. Also wenn das nicht eine maximal coole Sache ist. Die App heißt Sheep und ihr findet alles über die App zum Nachlesen. Auf unserer Homepage auch unter der Rubrik Stadtgespräche, damit ihr maximal sparen könnt. Jetzt, während ihr vielleicht die leckersten Rezepte am Wochenende zaubert.

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0: The Weekend, passend zum Wochenendtreff hier beim Heimvorteil. Wir machen euch startklar für den Samstag heute oder auch morgen den Sonntag, beziehungsweise einfach fürs Wochenende. Da ging ja gestern das zweitgrößte Volksfest der Region an den Start, das Schweinfurter Volksfest mit über 60 Buden und Fahrgeschäften. Das heißt, auch da könnt ihr es euch ja einmal gut gelassen oder ein bisschen Action auch erleben. Jetzt am Wochenende vielleicht auch gut, wenn ihr ein bisschen Kids bespaßen müsst zum Beispiel. Ansonsten wird es an diesem Wochenende viele auch wieder rausziehen in die Natur, auch um da zu übernachten oder mal mit einem Geländewagen durch Matsch und Schlamm zu fahren. Bis Sonntag haben wir nämlich die Abenteuer-Allrad bei uns in der Region, quasi der Abenteuerspielplatz für Erwachsene, Thomas Schmidt.
1: Alles geboten von Allrad, 4x4 Fahrzeugen über Equipment, Outdoor-Zubehör. Alles, was man für die Allrad-Fernreise in die weite Welt benötigt.
0: Ja, das Herzstück ist auch dieses Jahr der Offroad-Parcours. Den könnt ihr alleine oder mit einem Profi eben hinterm Steuer einmal abfahren und erleben, wie man mit der modernsten Technik eben durch Schlamm, Sand oder auch über richtig extreme Steigungen kommt. Insgesamt sind ja rund 400 Aussteller am Start und warten eben bis Sonntag. Dann kommt nämlich auch Skilegende Felix Neureuther und erzählt von all seinen Abenteuern. Und was auch ein richtiges Highlight ist am Sonntag, ist der UNESCO-Welterbetag. Da öffnet nämlich die Residenz in Würzburg ihre Räume, die sonst verschlossen bleiben. Das ist also wirklich eine ziemlich einzigartige Chance, die man da ergreifen kann. Es gibt nämlich Spezialführungen, es gibt auch verschiedene Family-Aktionen. Also auch da, wenn ihr Kids habt, die ihr am Wochenende bespaßen müsst, schaut doch da mal vorbei und genießt so ein bisschen die Einblicke hinter die Kulissen dieses, ja, unfassbar krassen Weltkulturerbes. Die Kids, die können nämlich zum Beispiel so ein Entdeckerheft bekommen in der Residenz und da einmal auf Spurensuche gehen. Und das Beste, Achtung, der Eintritt ist kostenlos.

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1: Ich bin Angela Kress. Heute ist Tag der Organspende. Im Bundestag will eine Gruppe von Abgeordneten einen neuen Anlauf für eine Widerspruchslösung starten. Dann wäre man in der Regel automatisch Spender, außer man widerspricht. Oliver Urbanke berichtet.
2: 2020 hat der Bundestag die Widerspruchslösung noch abgelehnt. Jetzt könnte aber noch mal Bewegung in die Sache kommen. Im Herbst hat sich der Bundesrat dafür ausgesprochen und im Bundestag haben sich jetzt einige Abgeordnete zusammengetan, um fraktionsübergreifend erneut für eine Widerspruchslösung ab 2030 zu werben.
1: Großes politisches Streitthema gerade, die Pläne zur Pflegereform und wo gespart werden soll. Grünen-Vize-Fraktionsvorsitzende Kahn wirft Bundesgesundheitsministerin Warken vor, dass ihre Pläne zulasten von Frauen gehen würden. Wenn professionelle Pflege für immer mehr Menschen unbezahlbar werde, würden viele sie in der Familie organisieren und da leisten Frauen den größten Anteil unbezahlter Sorgearbeit. Immer einen Plan B in der Tasche haben, dazu rät der Ehrenvorsitzende des Fahrgastverbands ProBahn Neuss in der Rheinischen Post mit Blick auf Bahnreisen. Die Bahn nutze etwa Ferienzeiten auch, um Strecken instand zu setzen. Die Süddeutsche Zeitung hatte berichtet, dass von Januar bis Mai im Schnitt gut 100 Fernzüge pro Tag ausgefallen sind oder mit weniger Zugteilen unterwegs waren. Die Bahn selbst nennt niedrigere Zahlen. Nach einem Hin und Her können Fans bei der Fußball-WM jetzt doch Wasserflaschen mit in die Stadien nehmen. Zumindest in den USA und in Kanada. Und nur, wenn sie aus weichem Plastik original verschlossen sind und maximal 590 Milliliter fassen. Das hat ein FIFA-Manager mitgeteilt. Zuvor hat es noch geheißen, dass Flaschen auch leere verboten sind. Das hatte für heftige Kritik gesorgt.
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3: Auf den Autobahnen in der Region könnte es am Wochenende noch mal ganz schön voll werden. Da enden nämlich die Pfingstferien, Urlauber fahren wieder nach Hause. Besonders betroffen dürften die A3 und die A7 sein. Vor allem morgen sind laut Prognose des ADAC viele Menschen unterwegs, weil dann auch die Brückentag-Kurzurlauber nach Hause zurückkehren. Ein Feldhase hat am Donnerstagmittag in Bieber-Ehren im Landkreis Würzburg einen Fahrradunfall verursacht. Das Tier lief plötzlich über einen Radweg und stieß dort mit einem 33-jährigen Rennradfahrer zusammen. Der Mann stürzte und wurde schwer verletzt ins Krankenhaus gebracht. Laut Polizei trug er einen Helm, der vermutlich Schlimmeres verhinderte. Der Hase überlebte den Zusammenstoß nicht.
4: Dankeschön, Shari, für die News um kurz nach 12. Ihr findet die auch nochmal auf radiogong.com zum Nachlesen. Oder wenn ihr unterwegs seid, auch ganz entspannt auf eurem Handy in der Gong-App.
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4: Ja, jetzt zieht schon wieder ein bisschen mehr zu. Aktuell bei 22 Grad hier in der Region. Bis zu 24 können es im Laufe des Nachmittags noch werden. Die Sonne wird sich auch immer mal wieder durch die Wolken durchkämpfen, wird aber immer wieder seltener werden im Laufe des Nachmittags. Vor allem zum Abend hin und zum späteren Abend wird es auch einzelne Schauer und schwache Gewitter hier bei uns in der Region geben. Und morgen bekommen wir dann wieder einen Mix aus Sonne und Wolken und ähnlichen Temperaturen wie heute.
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4: Servus auf die Straßen um 3:03. Hier schaut's gut aus. Wir haben keine größeren Verzögerungen, aber Obacht, es wird geblitzt und zwar in Würzburg in der Gabelsberger Straße, das heißt am Europastern und zwar stadtauswärts. Gute Fahrt euch.
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4: Hallöchen.

0: Wir feiern und zelebrieren das schöne Leben hier beim Heimvorteil und das mit Fastboy und A Beautiful Life, der perfekte Start in den Samstagmittag. Und wir schauen jetzt mal, was denn eigentlich noch so alles Cooles ansteht heute am Samstag in der Region.
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2: Ja, heute heißt wieder ab auf den Flohmarkt, denn heute findet wieder der Mainwiesen-Flohmarkt, Unterfrankens größter Flohmarkt in Würzburg, statt. Ab heute ist aber auch wieder die Posthalle zurück und damit es auch so bleibt, wird da heute die Benefizparty mit Spenden für die neue Genossenschaft gefeiert. Gleichzeitig lädt die Würzburger City heute aber auch wieder zum Schöppeln ein. Zum einen ist ja immer noch das Würzburger Weindorf und ab heute kommt dann auch noch ein anderes Weinfest dazu. Das zweite Bio-Weinfest am Grafen Eckert mit jede Menge Bio-Weinen aus Würzburg. Ansonsten könnt ihr euch heute aber auch schon mal ready für die Fußball-WM machen. Das Wasserhäusle ist nämlich jetzt schon im WM-Fieber und testet heute beim Fußballquiz euer Wissen. Los geht's um 17 Uhr. Oder ihr fahrt einfach auf einen der Festli in den Landkreisen. In Veitshöchheim gibt's heute zum Beispiel Steckerlfisch auf dem Makrelenfest. In Erlabrunn und Hopferstadt feiert man Feuerwehrfest mit Live-Musik. Und in Lohr findet ab heute das erste Mal das Schneewittchen-Schlossweinfest mit historischer Kulisse statt.
0: Danke dir, Cherry, für all diese Tipps, die ihr zum Nachlesen natürlich auch nochmal findet auf radiogong.com. Wie immer gilt, egal für was ihr euch entscheidet, wir wünschen euch ein absolutes inneres Blumenpflücken.
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1: Mit Schari Golla. 200 Menschen warten allein am Würzburger Uniklinikum auf ein neues Organ. Dabei gibt es zum heutigen Tag der Organspende zumindest einen kleinen Hoffnungsschimmer. Bundesweit ist die Zahl der gespendeten Organe in den letzten 5 Monaten des Jahres gestiegen. Laut Stiftung Organtransplantation wurden rund 1400 Spenderorgane registriert. Etwa 150 mehr als im Vorjahreszeitraum. Dennoch stehen bundesweit weiterhin rund 8000 Menschen auf den Wartelisten. Der Tag der Organspende soll unter anderem der Aufklärung dienen. Es tut unbeschreiblich weh. Mit diesen Worten reagiert Lennart Karl auf sein WM aus. Der 18-jährige Frammersbacher hat sich gestern beim Abschlusstraining der deutschen Nationalmannschaft in Chicago einen Muskelbündelriss im Oberschenkel zugezogen. Damit ist das Turnier für ihn beendet, noch bevor es richtig begonnen hat. Sein Team will Karl trotzdem von außen unterstützen. Bobbycars übernehmen morgen den Mainkai in Würzburg. Beim autofreien Sonntag bleibt der Abschnitt zwischen dem Wörlparkhaus und der Wisbergstraße von 12 bis 22 Uhr für Autos gesperrt. Besucher erwartet ein buntes Programm mit Musik und Infoständen und einem Bobbycar-Rennen. Autofahrer sollten den Bereich umfahren. Die Zufahrt zum Wörlparkhaus bleibt aber weiterhin möglich. Hass, Einschüchterung und Gewalt gegen politische Gegner nehmen einem Bericht zufolge weiter zu. 85.000 politisch motivierte Straftaten wurden im vergangenen Jahr gemeldet, schreibt die Welt am Sonntag und beruft sich auf Zahlen aus den Bundesländern. Nur Rheinland-Pfalz lieferte keine Daten. Damit sei der bisherige Rekord aus 2024 noch einmal übertroffen worden.
2: Dankeschön, Shari, für volle Informationen zur halben Stunde. Ihr findet die auch nochmal zum Nachlesen auf radiogong.com oder wenn ihr unterwegs seid, auch ganz entspannt auf eurem Handy in der Gong-App.
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2: Aktuell ist die Sonne wieder so ein bisschen am durch die Wolken durchkämpfen. Es bleibt heute aber sehr bewölkt. Tendenziell wird es sogar immer noch bewölkter werden. Später im Laufe des Abends haben wir nämlich auch mit einzelnen Schauern und teilweise auch schwachen Gewittern hier bei uns in der Region zu tun. Das Ganze bei 21 bis 24 Grad.
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2: Servus auf die Straßen um ein paar Minuten nach 12:30. Es schaut gut aus, wir haben keine größeren Verzögerungen. Aber ein Blitzer, der steht in Würzburg in der Gabelsberger Straße, das heißt am Europastern stadtauswärts. Gute Fahrt euch.
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2: Hallöchen.

0: Das ist wohl der Sommer-Social-Media-Hit schlechthin, der auch hier bei uns in der Gong-Playlist richtig durchgestartet ist. Dracula hier beim Hype-Vorteil und das in der Woche, in der viele ja schon seit Donnerstag so ein bisschen am Wochenende feiern sind, nachdem da ja Feiertag war und gestern für viele eben Brückentag. Und anlässlich dessen, nachdem da viele sehr viel Zeit bei ein bisschen durchwachsenem, aber teilweise schönem Wetter verbringen konnten, haben wir uns vom Heimvorteil mal gedacht, wir schauen doch mal, wo man bei uns eigentlich am besten lebt, wenn es um Freizeit und Urlaub geht. Also wo ist das Freizeitangebot bei uns in der Region am besten? Das Institut Deutsche Wirtschaft hat dazu nämlich alle Orte und Landkreise in Deutschland einmal untersucht. Und hier kommen die, ich sag mal, hier kommt das Siegertreppchen aus unserer Region. Cherry.
1: Platz 4.
2: Der Landkreis Main-Spessart. Sowohl geografisch als auch was die Erreichbarkeit von Freizeiteinrichtungen wie Schwimmbäder, Kinos oder auch Museen angeht, liegt Main-Spessart im unteren Mittelfeld im deutschlandweiten Ranking. Überzeugen können hier mit ihrem Angebot vor allem Lohr und Karlstadt. Anders sieht es tatsächlich für Rettstadt oder Gräfendorf aus. Sie landen unter den 800 schlechtesten Gemeinden deutschlandweit.
1: Platz 3.
2: Der Landkreis Würzburg. Besonders Gemeinden, die nahe an Würzburg und oder am Main liegen, wie Eibelstadt, können hier punkten. Aber nicht nur, auch Aub ist da unter den Top 3. Klar, mit einem eigenen Schwimmbad in Baldersheim, Freilichtbühne und Ritterspielen ist da ganz gut was geboten. Ganz vorne landet im Landkreis Würzburg aber einigermaßen überraschend Kirchheim.
1: Platz 2.
2: Für den Landkreis Kitzingen. Vorne mit dabei ist hier in Sachen Freizeitgestaltung zum Beispiel Kastell mit seinen Schlossparktagen und natürlich auch als Ziel für fast 1000 Läuferinnen und Läufer beim Schwanberglauf. Aber auch ab Zwind und Volkach können in Sachen Freizeit vor allem mit ihren Freibädern punkten. Das in Volkach ist ja auch erst ganz neu eröffnet worden.
1: Platz 1.
2: Geht an die Stadt Würzburg mit immerhin 200 öffentlichen Spielplätzen, 11 Clubs und unzähligen Veranstaltungen wie dem Mozartfest und in 2 Wochen ja auch wieder dem Umsonst- und Draußen-Festival. Im bundesweiten Vergleich ist es aber noch so ein bisschen ausbaufähig. Hier landet das Freizeitangebot nämlich nur im Mittelfeld.
0: Ja, danke dir, Cherry. Mehr zu den Freizeit-Highlights und wo ihr die genau findet, findet ihr auf radiogong.com auch nochmal alles zum Nachlesen, denn wir sind ja bekanntlich euer Erlebnisradio.

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0: Nachrichten.
1: Ich bin Angela Kress. Vor den geplanten Reformberatungen der Bundesregierung wächst der Druck von verschiedenen Seiten. Der Verband der Familienunternehmer fordert im Redaktionsnetzwerk Deutschland, dass der Bundestag auf die Sommerpause verzichtet. Soita Sowali berichtet.
2: Die Familienunternehmer machen sich Sorgen, dass die Reformpläne über den Sommer wieder zerredet werden. Verbandchefin Ostermann fordert deshalb, Reformen noch im August durch den Bundestag zu bringen. Gleichzeitig schlagen auch die Sozialverbände Alarm. Sie warnen vor Einschnitten bei Pflege, Rente oder anderen Sozialleistungen und befürchten, dass viele Menschen das Vertrauen in die Reformpolitik verlieren könnten.
1: Sollte die Arbeitszeit flexibler werden? Handwerkspräsident Dittrich ist dafür, für mehrere Jahre eine flexible Wochenarbeitszeit auszuprobieren. Das starre Korsett eines 8-Stunden-Tages halte der Realität nicht mehr stand, sagte er der Neuen Osnabrücker Zeitung. Die Koalition hatte in ihrem Vertrag geschrieben, dass sie eine wöchentliche Höchstarbeitszeit will, statt einer täglichen. Unter anderem Gewerkschaften sind dagegen. Hass, Einschüchterung und Gewalt gegen politische Gegner nehmen einem Bericht zufolge weiter zu. 85.000 politisch motivierte Straftaten wurden im vergangenen Jahr gemeldet, schreibt die Welt am Sonntag und beruft sich auf Zahlen aus den Bundesländern. Nur Rheinland-Pfalz lieferte keine Daten. Damit sei der bisherige Rekord aus 2024 noch einmal übertroffen worden. Papst Leo hat den russischen Präsidenten Putin zu Verhandlungen mit der Ukraine aufgerufen. Man müsse Druck ausüben, damit Gewalt und Krieg enden und eine Lösung gefunden werde, sagte er auf einem Flug nach Spanien, wie mehrere Medien berichten. Putin hatte zuvor ein direktes Treffen mit dem ukrainischen Präsidenten Selenskyj abgelehnt. Selenskyj hatte das angeboten.
3: Soweit die News um kurz nach 1. Alles, was es zu wissen gibt, hier für uns in der Region, das findet ihr zum Nachlesen auf unserer Homepage radiogong.com oder wenn ihr unterwegs seid, auch ganz entspannt auf eurem Handy in der Gong-App.
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3: Ja, jetzt kommt die Sonne gerade nochmal durch die Wolken durch. Die werden aber immer mehr werden, vor allem im Laufe des Abends. Da kommen einzelne Schauer und schwache Gewitter hier zu uns in die Region bei Temperaturen von 21 bis 24 Grad.
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3: Servus auf die Straßen um 3:03. Obacht für alle auf der A70 Bamberg Richtung Schweinfurt-Werneck. Zwischen Goxheim und Schweinfurt im Zentrum haben wir eine Gefahr durch Gegenstände auf der Fahrbahn. Da also vorsichtig fahren und sonst euch eine gute und sichere Fahrt.
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3: Hallöchen.

0: Kamerad mit Be Mine hier beim Heimvorteil und ich war jetzt die letzten Tage auch mal ein bisschen im Urlaub und tatsächlich hat mich sogar da mehrfach die Nachricht erreicht, ey, hast du schon die neuen Strabbers gesehen? Ja, es ist nämlich soweit. Die dritte ist jetzt angekommen. 18 sollen es ja insgesamt werden. Unsere neuen Straßenbahnen hier in der Würzburger City. Aktuell werden die noch fleißig auf Herz und Nieren getestet. Deshalb darf noch kein Fahrgast auch jetzt in der ganz neuen zum Beispiel mitgenommen werden. Kadi war trotzdem mal für euch am Heuchelhof diese Woche und hat sich den neuen Flitzer mal ein bisschen genauer angeschaut.
1: Also es war auf jeden Fall ein ganz ungewohntes Gefühl, mal in einer komplett leeren und neuen Straßenbahn zu sein, ohne weitere Fahrgäste und ohne, dass sie sich voran bewegt. Und kennt ihr diesen Neuwagengeruch? So ähnlich hat das in den Bahnen irgendwie auch gerochen. Momentan ist von der Innenausstattung noch nicht so viel zu sehen. Die ist nämlich noch geschützt durch Luftpolsterfolie. Damit soll einfach verhindert werden, dass der Boden oder die Sitze jetzt in der Testphase nicht zerkratzen, dreckig werden oder kaputt gehen. Die Sitze sind aber dunkelrot und der Boden und die Wände hellgrau. Also sieht auf jeden Fall ganz schick aus. Und der Vorteil im Vergleich zu den alten Strabbers, es gehen mehr Fahrgäste rein und sie sind klimatisiert. Aktuell wird noch fleißig getestet. Dabei kommen auch Gewichte zum Einsatz, die Fahrgäste simulieren sollen. Noch in diesem Jahr sollen die neuen Strabbers dann auch einsatzbereit sein.
0: Wenn ihr die neue Strabber noch nicht gesehen habt, dann checkt das Bild gerne mal aus. Egal ob auf unseren Socials, da findet ihr uns unter @deinradiogong oder auf unserer Homepage auf radiogong.com. Auch da könnt ihr euch die neue Strabber mal ein bisschen genauer anschauen.

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0: Delia hier beim Wochenendtreff auf Radio Gong. Wir machen euch startklar fürs Wochenende, an dem ihr auch auf das zweitgrößte Volksfest der Region gehen könnt, das ja gestern nämlich wieder losging, das Volksfest in Schweinfurt. Und während das schon im vollen Gange ist, laufen bei uns in Würzburg gerade tatsächlich auch schon die Aufbauarbeiten fürs Kiliani ab dem 3. Juli dann. Was wir vom Heimvorteil einfach mal als Anlass genommen haben, ein kleines Battle aufzustellen zwischen Kollege Leusel für das Schweinfurter Volksfest und Kollegin Fehle fürs Kiliani in Würzburg. Denn welches der beiden Volksfeste ist eigentlich das krassere?
1: Ja, also dann würde ich mal direkt anfangen mit dem wichtigsten, vor allem für mich. Bei uns in Schweinfurt kostet die Maß Bier in diesem Jahr nämlich nur 11,90 Euro im Festzelt und das sind nur 10 Cent mehr als im letzten Jahr.
2: Ja, da kann ich nicht ganz mithalten. Auf Kiliani kostet die Maß 13,20 Euro. Dafür habt ihr bei uns mehr als 2 Wochen Spaß. Kein Problem, wenn ihr aus Versehen euren Urlaub in die Kiliani-Zeit gelegt habt. Das Fest geht nämlich ganze 17 Tage.
1: Ja, okay, bei uns sind es tatsächlich nur 10 Tage, aber es gibt in dieser kurzen Zeit ganz viel zu erleben. Insgesamt 60 Buden und Fahrgeschäften sind bei uns auf dem Platz.
2: Ja, okay, das sind bei uns tatsächlich nur so knapp 40, aber bei so viel Tradition. Kiliani hat seinen Ursprung nämlich schon im Jahr 1030. Also wir feiern bald 1000-Jahr-Feier.
1: Puh, 1000 Jahre, also wir kommen gerade mal auf ein bisschen mehr als 100. Der Punkt geht auf jeden Fall mal an euch. Aber habt ihr auch ein 66 Meter hohes Fahrgeschäft?
2: Ganz knapper Punkt an euch. Unser höchstes Fahrgeschäft ist knapp drunter mit 60 Metern Höhe. Aber eins kannst du nicht schlagen. Wir sind nämlich mit 800.000 Besuchern durchschnittlich das größte Volksfest Unterfrankens.
1: Ja gut, also das schaffen wir jetzt nicht ganz. Aber wenn wir jetzt mal zusammenzählen, dann steht es jetzt ja 3-3. Also unentschieden.
2: Und wir müssen sagen, Highlights wie Feuerwerk, einen Familiennachmittag und coole Musik im Festzelt. Das haben wir doch beide.
1: So sieht's aus.
0: Ja, und am Ende könnt ihr auch einfach beide Volksfeste komplett abfeiern und genießen. Aktuell läuft das Schweinfurter und dann, wenn das rum ist, ab dem 3. Juli kommt dann auch schon Kiliani in Würzburg.

Talk to you hier beim Heimvorteil und da gehen an der Stelle mal dicke, fette Grüße raus in die Natur. Denn jetzt, wo es so Richtung Sommer geht, merkt man oft erst, in was für einer wirklich schönen Landschaft wir hier eigentlich leben. In einer Region, wo andere einfach Urlaub machen, da leben wir. Deshalb sollten wir das umso mehr genießen und macht ruhig mal ein paar Bilder jetzt im Sommer. Auf denen können wir uns dann nämlich wieder wärmen, wenn draußen wieder Schnee und Eis irgendwie liegen. Funktioniert aber auch umgekehrt. Bei Hitze soll man einfach Bilder aus dem letzten Winterurlaub anschauen. Anscheinend kühlt das nachweislich von innen ab. Probiert es gerne mal selber aus und sagt uns Bescheid, wenn es geklappt hat. 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So schön ist es einfach hier bei uns.

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1: Ich bin Helen Martin. Heute ist Tag der Organspende und der CSU-Politiker Pilsinger warnt davor, bei der Beratung zur Organspende zu kürzen. Der Rheinischen Post sagte er, dass es die Spenderzahlen eher noch senken würde, wenn Ärzte die Beratung nicht mehr abrechnen könnten. Das vom Kabinett auf den Weg gebrachte Sparpaket für die Krankenkassen sieht unter anderem solche Kürzungen vor. Aktuell reichen die gespendeten Organe bei weitem nicht für alle Menschen auf der Warteliste. Großes politisches Streitthema gerade, die Pläne zur Pflegereform und wo gespart werden soll. Grünen-Vize-Fraktionsvorsitzende Kahn wirft Bundesgesundheitsministerin Wagen vor, dass ihre Pläne zulasten von Frauen gehen würden. Wenn professionelle Pflege für immer mehr Menschen unbezahlbar werde, würden viele sie in der Familie organisieren und da leisten Frauen den größten Anteil unbezahlter Sorgearbeit. Keine Reformen, keine Sommerpause. Der Bundestag sollte aus Sicht des Verbands der Familienunternehmer die Sommerpause ausfallen lassen, um die geplanten Reformen schnell zu beschließen. Verbandschefin Ostermann befürchtet im Redaktionsnetzwerk Deutschland, dass sonst Einzelmaßnahmen von Interessengruppen zerpflückt werden und am Ende kaum Entlastungen für Unternehmen und deren Mitarbeiter rauskommen. Für die deutsche Fußballnationalmannschaft steht am Abend die Generalprobe vor dem WM-Start an. 8 Tage vor dem ersten Gruppenspiel gegen Curaçao testet das DFB-Team gegen Co-Gastgeber USA. Pia Wegner berichtet.
2: Mit einem 4:0-Testsieg gegen Finnland ist die deutsche Nationalelf Anfang der Woche in die USA gereist. Und die Statistik, die spricht dafür, dass die WM-Generalprobe dort ähnlich gut verlaufen könnte. 8 der bisher 12 Partien gegen die USA konnte Deutschland gewinnen. Anstoß in Chicago ist um 20.30 Uhr.
3: Soweit die News um 14:45. 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
3: Ja, das wird immer weiter zuziehen heute tatsächlich. Im Laufe des Abends bekommen wir auch noch einzelne Schauer und schwache Gewitter hier bei uns in der Region. Von 21 bis 24 Grad reichen da die Höchsttemperaturen.
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3: Servus auf die Straßen um 14:58. Hier schaut's gut aus, keine größeren Verzögerungen. Wenn ihr was gesehen habt, ruft uns gerne kurz an unter der 0800 30 80 900.
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3: Hallöchen.

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1: Swim hier beim Heimvorteil und wir halten euch auch auf dem Laufenden über die Prominenz in unserer Region, könnte man sagen. Bauer Basti aus Grästal und seine Karen, die sind ja vor kurzem zusammengezogen und da will schon der nächste Bauer aus der Region die große Liebe finden bei Bauer sucht Frau. Christian aus Geiselwind ist dieses Jahr mit dabei. Er ist eigentlich Ingenieur für Maschinenbau, betreibt in der Region aber noch 2 Höfe, unter anderem mit einer Streuobstwiese und 8 Rindern. Ja, an Pfingsten hat RTL die Vorstellungsvideos ausgestrahlt und wir haben auch schon mal mit ihm gesprochen. Denn jetzt ist es soweit, dass sich erstmal ja wir Frauen quasi uns auf ihn bewerben können, bis im Herbst dann die Staffel ausgestrahlt wird. Da stellt sich natürlich die Frage, lieber Christian, wie soll die zukünftige denn aussehen?
2: Ich wünsche mir eine ehrliche, natürlich auch authentische und liebevolle Frau. Das ist mir ganz wichtig. Ich mag das nicht, wenn man irgendwie 2 Facetten hat oder vorne rum anders wie hinten rum. Und darum lege ich da schon ganz viel Wert drauf, dass alles echt ist und man dann auf jeden Fall auch tiefgründig was aufbauen kann und nichts Oberflächliches.
1: Ja, das Krasse ist, überredet zu der Bewerbung hat ihn ja einfach oder haben ihn seine Großeltern.
2: Tatsächlich war es so, mein Opa und Oma haben gemeint, ob es nicht mal langsam Zeit wäre für die Richtige an meiner Seite. Und dann haben sie dann Hinweis mit Bauer sucht Frau gegeben. Das war aber eigentlich eher ironisch gemeint. Und das haben sie ein paar Mal irgendwie immer das Thema angesprochen. Dann war ich irgendwann über den Punkt drüber, wo ich gesagt habe, komm, da machst du jetzt mit.
1: Ja, die ersten Dreharbeiten liefen ja. Wie kann man sich das vorstellen? Was wurde da bisher gedreht und wie findet das statt?
2: Ja, die haben schon gedreht bei mir. Und ich muss sagen, das war viel besser als gedacht. Also es war irgendwie total locker und hat sogar Spaß gemacht. Ja, nach und nach, es hat funktioniert, ohne irgendwie groß drüber nachzudenken. Waren schöne, lustige Drehtage, muss man wirklich sagen.
1: Ja, da sind wir mal gespannt, was wir dieses Jahr dann Schönes von unserer Region so zu sehen bekommen. Bei der neuen Staffel von Bauer sucht Frau. Christian ist ja nämlich so ein richtiger Heimatliebhaber.
2: Also ich liebe die Region über alles. Ich bin Franke durch und durch. Mich verbindet schon sehr viel mit der Heimat und bin da auch sehr stolz drauf, da zu wohnen. Also ich war ja auch zwischenzeitlich mal mehrere Jahre auch mal weg. Aber irgendwann hat man dann doch gemerkt, wie schön das Frankenland ist. Und mittlerweile kann ich mir nichts Schöneres und nichts Besseres vorstellen.
1: Ja, wenn ihr euch bewerben wollt, dann findet ihr natürlich alle Infos auch nochmal zum Nachlesen auf unserer Homepage radiogong.com zu Bauer Christian aus Geiselwind, der in der nächsten Staffel jetzt von Bauer sucht Frau mit dabei ist.

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0: Und im wahrsten Sinne des Wortes unser Motto sein hier beim Heimvorteil. Tja, und morgen ist auch einfach schon die erste Juniwoche rum. Der Juni, der Monat der Feste und Feierlichkeiten, könnte man sagen. Denn nicht nur in Schweinfurt ist jetzt am Wochenende das Volksfest losgegangen, nein, auch hier bei uns in Würzburg wird seit dieser Woche schon das Kiliani aufgebaut. Deshalb nochmal der Reminder an die begrenzten Parkplätze auf der Talavera, die ja im Juli nämlich wortwörtlich zu einem Funpark wird. Nebenan laufen tatsächlich auch schon die Vorbereitungen, nämlich für das UND auf den Mainwiesen, das ja in knapp 2 Wochen beginnt, am 18. Juni nämlich. Und Kollegin Fehler hat mal geschaut, was es eigentlich sonst noch Neues im Juni gibt.
1: Eine echte Münchner Institution kommt im Juni nach Würzburg. Das Augustiner-Wirtshaus zieht in das ehemalige Enchiladas. Damit können wir uns auf Bier von einer Traditionsbrauerei aus dem 14. Jahrhundert freuen. Dazu gibt es natürlich wirtshaustypische Speisen, aber auch alle Veggies sollen auf ihre Kosten kommen. Und keine Sorge, das Enchiladas, das bleibt uns auch erhalten. Das eröffnet Mitte Juni neu im ehemaligen Besitos in der Karmelitenstraße. Für alle Kaffee- und Matcha-Mäuse in der Region gibt's jetzt einen hippen neuen Spot, nämlich das Café Monk in der Augustinerstraße. Hier gibt es sogar ein Matcha und ein Dubai-Tiramisu. Wer gern freiwillig früh aufsteht, ab Juni startet auch wieder das Frühschwimmen im Dallenbergbad, immer dienstags und donnerstags. Wer mehr auf Pilates steht, Anfang Juni eröffnet Wina, ein neues Pilates-Studio in Heidingsfeld. Und am 13. und 14. Juni feiert Suntec große Eröffnung in Eibelstadt mit der größten Carrera-Bahn Bayerns.
0: Ja, freuen wir uns also auf all das Neue jetzt im Monat Juni. Wir werden euch da auf jeden Fall auch immer auf dem Laufenden halten.

0: Das sind doch die Vibes, die wir brauchen für den Sommer. Roy Bianco mit Bella Napoli, ein paar Italo-Vibes hier beim Heimvorteil und am 7. August einfach live vor der Würzburger Residenz. Und bis wir uns ja da alle hoffentlich auf dem Residenzvorplatz einmal wiedersehen und zusammen feiern und das schöne Wetter zelebrieren, können wir uns auch heute schon auf all die Festli freuen, die jetzt im Monat Juni anstehen, Fele.
1: Im Juni gibt's echt ein cooles Fest nach dem anderen. Alle, die Lust haben auf einen schönen Shoppen zum Beispiel, ihr könnt entweder noch bis Sonntag aufs Weindorf auf dem Marktplatz, ab dem 10. Juni aufs Hofschoppen-Weinfest im Bürgerspital oder ab dem 26. Juni dann aufs Hofgarten-Weinfest im Residenzgarten. Vom 18. bis zum 21. Juni läuft dann auch wieder das Umsonst- und Draußen-Festival, auf das ihr dann kostenlos rein und euch coole Acts anschauen könnt. Am gleichen Wochenende heißt es dann wieder Heroes Festival in Geiselwind, dieses Jahr mit Bones MC, Haftbefehl, Bowser und Jazik. Am 25. Juni startet dann das Festungsflimmern, unter anderem Sturmhöhe, Der Teufel trägt Prada 2, Der Astronaut oder der Film Michael stehen auf dem Programm, aber auch ein Public Viewing zum 16. Finale bei der Fußball-Weltmeisterschaft. Und schon seit Freitag und eigentlich auch den ganzen Juni könnt ihr Konzerte im Rahmen des Mozartfests besuchen. Klassische Musik trifft hier auf moderne Interpretationen und das Highlight ist das Konzert Nachtmusik im Hofgarten der Residenz am 19. Juni.
0: Findet ihr natürlich auch alles nochmal zum Nachlesen auf unserer Homepage radiogong.com.

0: Mit dem WM-Song verabschiede ich mich heute. Mein Name ist Theresa Achatz. Das war mein absolutes inneres Blumenpflücken. Ich übergebe jetzt in die Hände von Kollege Andy Pool. Wünsche euch noch ein schönes Wochenende. Hoffe, ihr lasst es euch gut gehen. Und dann hören wir uns nächste Woche wieder. Und zwar in alter Frische ab 5 Uhr morgens. Ich bin schon ganz gespannt, wie es aufstehen wieder wird zu der Uhrzeit. Aber zusammen machen wir das schon. Und bis dahin, wie gesagt, lasst es euch gut gehen und eine schöne Zeit euch.
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1: Ich bin Helen Martin. Gerade laufen ja Rock im Park und Rock am Ring. Der Festivalsommer ist also eingeläutet. Festivals bedeuten aber auch immer viel Müll. Und genau das kritisiert die Deutsche Umwelthilfe. Die Organisation will mehr Mehrweg, bessere Mülltrennung und nachhaltigere Sanitärkonzepte. Mehr dazu von Zoe Tassovali.
2: Laut der Deutschen Umwelthilfe fällt bei vielen Veranstaltungen noch viel zu viel Einwegmüll an. Rock am Ring sieht das ein bisschen anders und verweist auf spezielle Campingbereiche mit Fokus auf Nachhaltigkeit und Mülltrennung, zusätzliche Recyclingmaßnahmen und mehr Mehrweggeschirr. Die Umwelthilfe fordert trotzdem, Getränke und Essen künftig komplett in Mehrwegverpackungen auszugeben.
1: Wie sieht's eigentlich hinter den Kulissen bei der Bundeswehr aus? Das kann man sich heute selbst mal anschauen, und zwar beim Tag der Bundeswehr. Schon zum Mittag haben zehntausende Menschen Kasernen, Forschungseinrichtungen und Übungsgelände besucht. Auch Kanzler Merz war dabei. Er hat den Luftwaffenstützpunkt in Lage bei Rostock besucht. Verteidigungsminister Pistorius war in Neubiberg bei München. Er hat sich über das große Interesse der Bürgerinnen und Bürger gefreut. Wer 4 Jahre Abgeordneter oder Abgeordnete im Bundestag ist, bekommt so hohe Altersbezüge wie der Durchschnittsverdiener nach 28 Jahren Renteneinzahlung. Das berichtet das Redaktionsnetzwerk Deutschland und beruft sich dabei auf Daten der wissenschaftlichen Dienste des Bundestags. Die Linksfraktion fordert deshalb, dass Abgeordnete auch in die gesetzliche Rentenversicherung einbezogen werden. Nach gut 2 Wochen Behandlung in der Berliner Charité ist der an Ebola erkrankte US-Amerikaner entlassen worden. Der Mann hatte sich im Kongo angesteckt und war seit dem 20. Mai in einer Sonderisolierstation behandelt worden. Seit dem 30. Mai ist kein Virus mehr bei ihm nachgewiesen worden.
3: Soweit die Nachrichten. 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
3: Ja, es ist teils wolkig, teils kommt aber auch die Sonne raus und hier und da kann es auch vielleicht ein bisschen Regen oder schwache Gewitter geben im Lauf des Nachmittags. Im Lauf des Abends klingt das wieder ab, danach werden weniger Wolken erwartet. Teils klar, auch in der Nacht bei 12 bis 9 Grad, morgen windig, Sonne, Wolken, ähnlich wie heute, so bis 24, 25 Grad. Montag dann scheint auch vorübergehend die Sonne über 25 Grad, abends gibt es dann wieder Gewitter und danach gibt es ein Tief und da gibt es häufiger Schauer und es wird sogar noch mal ein Stück kühler.
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3: 15 Uhr und gleich 3 Minuten. Hallo Autofahrer, wir haben aktuell für euch B19 raus Richtung Unterbleichfeld, also ab Lenkfeld Richtung Unterbleichfeld, kurz vor der Abfahrt Kürnach, liegt ein Reifenteil auf der Fahrbahn. Also bitte Vorsicht, hier könnte aber sein, dass es mittlerweile weggeräumt ist. Trotzdem Obacht in diesem Bereich. Allen unterwegs auf jeden Fall eine gute Fahrt. Und so schaut's aus.
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3: Ja, ich habe ein bisschen auf die Blitzer geguckt, aber es gibt keine momentan. Falls ihr aber was seht, sagt Bescheid, ne? Wisst ja, wie es geht. Und hier ist Bruno Mars für euch mit I Just Might und ich wünsche euch einen schönen Samstagnachmittag. Servus.

The Bowser Magnetic. Ja, auf Radio Gong an diesem Samstagnachmittag und er ist wieder in Deutschland, Lennart Karl. Ja, es ist so schade. Er wollte für Furore sorgen bei der WM im Abschlusstraining. Muskelbündelriss. Und das heißt für den Frammersbacher WM aus. Er ist jetzt um 13.10 Uhr gelandet. Linienflug LH435 aus Chicago in München. Es war bewölkt. Er war enttäuscht natürlich. Ein Fan hat gewartet, hat sich dort auch ein Selfie gesichert. Und dann ja, geht's jetzt Richtung Heimat. Das heißt, es geht vor allem dahin, wo er behandelt wird. Denn das muss jetzt natürlich auch bis zum Saisonstart irgendwie hinbekommen werden. Und das wird ja dann irgendwo in August sein. Und deswegen heißt es jetzt sofort wieder natürlich hier das Ganze wieder in Ordnung bringen, das Problem, das es da gibt. Das ist wirklich schade. Man hat wirklich gehofft und er hat ja schon eine Verletzung gehabt, eine Muskelverletzung, ist ein paar Wochen ausgefallen, hat dann auch in der Nationalmannschaft dann auch wieder gespielt und natürlich dieses eine Spiel gegen Finnland, da war er wirklich gut und alle haben jetzt viele Hoffnungen in ihn gesetzt, haben gesagt, mit seiner Unbekümmertheit ist er vielleicht sogar einer für die Startelf im ersten WM-Spiel, wer weiß. Heute geht es ja gegen USA. Nochmal das letzte Vorbereitungsspiel und eben ohne Lennart Karl. Also wir wünschen auf jeden Fall auch gute Besserung, natürlich auch traurig für alle Fans, die er hier in der Region hat, auch zu Hause in Frammersbach. Da sind alle sicherlich sehr, sehr enttäuscht, aber sie werden ihm natürlich auch entsprechend Trost spenden, denn es ist für ihn nicht einfach, wenn man dann so eine Chance verpasst. Glücklicherweise ist er noch mit 18 so jung, dass er noch viele Chancen hat, sicherlich sowas mitzumachen. Jetzt muss er schauen, dass er körperlich das einfach auch alles hinbekommt. Gute Besserung auch von uns und hier ist Jennifer Lopez und David Guetta und Save Me Tonight hier auf Radio.

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Immer wieder ein Klassiker von Oasis und Wonderwall hier auf Radio Gong. Das Ganze an diesem Samstagnachmittag. Es ist 15.33 Uhr. Der Blick auf die Straßen zeigt alle Hindernisse, alle Reifenteile, alles, was problematisch war, ist weggeräumt. Also alles okay. Auch in der Stadt ist nicht so wahnsinnig viel los. Gut, letztes Wochenende. Es ist ja noch so ein kleines, langes Wochenende. Das heißt, viele kommen erst morgen wieder heim oder eben aus den Pfingstferien. Und am Montag geht der Ernst des Lebens spätestens wieder los. Also das letzte Wochenende nochmal genießen auf jeden Fall. Wir tun unser Bestes, mit euch das auch zu tun. Und hier ist Alex Warren und Fever Dream hier auf Radio Gong. Das ist eine Nummer, die auch bei uns sehr gut dabei ist in unsere Top 30 schon seit 13 Wochen. Aktuell die Nummer 4. Ob es so weitergeht, das erfahren wir dann morgen ab 18 Uhr. Sind wir gespannt?

0: Loy und Red Eyes hier auf Radio Gong. Die roten Augen, die werden wir während der WM haben. Also es gibt ja Spiele, Fußball-WM geht ja nächste Woche los. Wir haben es ja vorhin nochmal gehört, ohne Lennart Karl jetzt wieder. Da ist der Framersbacher und lässt sich jetzt behandeln und wir wünschen nochmal an dieser Stelle gute Besserung. Und er wird sicherlich die Spiele auch gucken, wie wahnsinnig viele die Spiele auch gucken werden. Die Frage ist nur, wie viele Spiele wird man gucken können? So rein durchhaltevermögensmäßig. Also, ja, 19 Uhr geht, 22 Uhr geht auch. 0 Uhr wird schon kritisch, aber dann gibt es natürlich Frühaufsteher. Es gibt Spiele um 3, um 4 zum Frühstück, also früh, also nachts quasi. Man kann also quasi von abends um 19 Uhr zum Abendbrot bis zum Frühstück durchschauen, wenn man möchte. Also, ich glaube, 6 Uhr früh ist auch noch mal ein Spiel. Ne? Also 3, dann 6, also alle 3 Stunden gefühlt. Spannend. Wir werden sehen. Ich meine, es sind vielleicht nicht die interessantesten Spiele, aber manche gute Partie ist da schon durchaus dabei. Deutschland zumindest in der Vorrunde ist das alles relativ gut. 22 Uhr späteste Anschusszeit. Also das ist, sage ich mal, für unsere Augen noch machbar. Wir bleiben dran. Wir sind gespannt, was da alles passiert. Ich hatte die Gelegenheit, letzte Woche in Wertheim Village mit Stefan Effenberg zu sprechen. Er war dort, hat einen kleinen Talk gehalten. Und ich wollte natürlich auch wissen, wo schaust du eigentlich die WM selber?
1: Tatsächlich zu Hause. Meine ganze Familie kommt zu mir, meine Kinder, Enkelkinder und werden das verfolgen. Ein Stück weit in Hamburg, ein Stück weit in München, aber in Deutschland. Also ich bin nicht drüben.
0: Also das heißt, hier, wie viele andere natürlich, ist schon eine weite Reise und viele haben ja auch Probleme, da reinzukommen dann teilweise und sonst was. Viele wollen gar kein Risiko eingehen. Aber die Frage natürlich dann, wie schaut's aus, wie weit kommt Deutschland bei der WM?
1: Ja, dass du die Gruppenphase überstehst, ist ja selbstverständlich. Ich glaube auch, das 16. Finale sollte dann möglich sein. Aber im Achtelfinale könnte theoretisch Frankreich auf uns treffen. Und Frankreich gehört für mich mit zum absoluten Favoritenkreis mit Spanien, mit England, mit Argentinien. Das sind so die Top-Favoriten auf den Titel. Und dann hast du ein paar im Windschatten wie Portugal und dann Marokko. Deutschland gehört dann dazu.
0: Also Windschatten. Immerhin Windschatten. Im Windschatten kann man immer gut überholen, hoffentlich. Und jetzt Joe, end of beginning. Hoffentlich ist das Ende nicht zu schnell da für die deutsche Nationalmannschaft. Wir werden sehen.

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Ich hab's gewusst. Ich kannte dich. 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Taylor Swift, die neue Nummer, ist aus dem Film, dem neuen Toy Story Film. Also auch hier Filmmusik für Taylor Swift, was sicherlich zum Erfolg des Films beitragen wird. Definitiv Filmmusik, neuer Toy Story Film. I knew it, I knew you, Taylor Swift. Gerne liken auch bei uns in der Gong-Playlist. Und hier ist Billie Eilish.

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1: Ich bin Helen Martin. Es gibt ein bisschen mehr Hoffnung für viele schwerkranke Menschen. In den ersten 5 Monaten des Jahres wurden in Deutschland mehr als 1.400 Organe gespendet, gut 12% mehr als im Vorjahreszeitraum. Aber trotzdem, die Zahl der Spenden reicht weiter nicht aus. Sorita Sowali.
2: Der leichte Anstieg bei den Spenden dürfte die Diskussion über neue Regeln trotzdem weiter anheizen. Denn in Deutschland gilt bisher nur jemand als Organspender, der zu Lebzeiten zustimmt oder dessen Angehörige nach dem Tod ihr Einverständnis geben. In vielen anderen europäischen Ländern ist das anders. Dort gilt grundsätzlich jeder als Spender, solange er nicht widerspricht.
1: Bekommt die schwarz-rote Koalition die nötigen Reformen hin? In Umfragen sagen viele Bürger nein. Kanzler Merz ist aber trotzdem zuversichtlich. Die schwarz-rote Koalition habe die Kraft und die Geschlossenheit für einen Aufbruch, so Merz beim Landesparteitag der CDU Mecklenburg-Vorpommerns. Er hat auf die Pläne zur Digitalisierung und Entbürokratisierung verwiesen. Papst Leo ist zu Besuch in Spanien. In Madrid wurde er vom spanischen Königspaar empfangen. Auf dem Programm stehen heute noch der Besuch eines Obdachlosenheims und eine Gebetswache mit mehreren 100.000 Gläubigen im Bernabeu-Stadion. Auf dem Hinflug hatte Leo Russlands Präsident Putin kritisiert, weil der Verhandlungen über einen Waffenstillstand in der Ukraine abgelehnt hatte. Linke Aktivisten haben AfD-Politiker in Heidenheim beim Frühstück im Hotel gestört und eine Protestbotschaft serviert. Ein Hakenkreuz aus veganem Hackfleisch. Zu der Aktion haben sich Aktivisten aus dem Umfeld des Zentrums für politische Schönheit bekannt. Die Polizei prüft jetzt den Verdacht des Verwendens von Kennzeichen verfassungswidriger Organisationen.
3: Soweit die Nachrichten. 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
3: Wir schauen mal aus dem Fenster. Ich sehe sonnige Abschnitte, ich sehe aber auch Wolken. Und bis zum Abend gibt es auch vereinzelt Schauer, schwache Gewitter. Im Laufe des Abends klingt das Ganze ab. In der Nacht dann vielfach klar bei 12 bis 9 Grad. Morgen dann. Es wird recht windig. Sonne und Wolken wechseln sich ab. Bis zum Nachmittag kommt die Sonne aber ein bisschen mehr durch. Der Wind lässt auch etwas nach. Und wir kriegen nochmal 22 bis 25 Grad zusammen. Ein schöner Abschluss für die Pfingstferien auf jeden Fall oder fürs lange Wochenende hier. Und Montag zunächst recht sonnig, über 25 Grad. Da geht's ja noch nachmittags und abends. Kann dann aber auch hier die ersten Schauergewitter aufkommen. Und die restliche Woche ist recht kühles Tiefdruckwetter angesagt. Häufig Regen und schauen wir mal. Aber wie gesagt, da geht ja der Ernst des Lebens ohnehin wieder los.
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3: 16 Uhr gleich 4 Minuten. Hallo Autofahrer. Wir haben aktuell die A7 Fulda Richtung Würzburg runter zwischen Bad Brückenau, Wildflecken und Bad Kissingen-Obertulber. Vorsicht, defekter LKW. Standstreifen ist blockiert. Allen unterwegs auf jeden Fall eine gute Fahrt.
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3: Und ich wünsche euch selbstverständlich einen schönen Samstagnachmittag.

The Second Voice und Let Me Be hier auf Radio Gong. Das Ganze an diesem Samstag. Und ihr habt es vielleicht schon gesehen, hier in Würzburg, Teile der Talavera sind ja schon jetzt gesperrt wegen Aufbau vom Kiliani-Volksfest. Das Zelt ist ja riesig, das dauert immer etwas länger, obwohl erst im Juli aufgemacht wird. Jetzt schon eben dieser Bereich dort, wo das Zelt steht und drumherum, ist schon da gesperrt. Und wer schon mal üben will in Sachen Volksfest in der Region, kann das jetzt schon in Schweinfurt tun und das Schweinfurter Volksfest besuchen. Das wurde gestern Abend eröffnet und erstmals durch Oberbürgermeister Ralf Hoffmann. Und bis zum 14. Juni gibt es da 60 Schaustellebetriebe, Fahrgeschäften, Festzelt, kulinarische Angebote in Schweinfurt. Und die Maß 11,90 Euro. Familien, Seniorentage werden dabei sein, ein Comedy-Frühshop mit Django Asyl, Public Viewing zum ersten WM-Gruppenspiel der deutschen Fußballnationalmannschaft, auch das. Und ja, also auf jeden Fall eine schöne Geschichte in Schweinfurt. Hoffentlich passt das Wetter so halbwegs, dass es geht. Soll ein bisschen kühler werden die kommende Woche, aber trotzdem kann man da auf jeden Fall schön feiern dort. Und die vielen Feste in unserer ganzen Region natürlich auch besuchen. Und dann Kiliani wird auch in Würzburg sein. Und es ist Wahnsinn, was da alles los ist bei uns. Schaut rein auf radiogong.com, da haben wir wirklich viel für euch auch zusammengestellt, damit ihr dann genau seht, was denn da los ist. Wir haben auch das letzte Wochenende vom Weindorf in Würzburg, das auch unter anderem. Und wie gesagt, es gibt eine Menge zu tun. Viel Spaß. Was sonst so geht, heute auch vor allem, das gibt es in wenigen Minuten hier auch bei uns auf Radio Gong. Jetzt erstmal Leonie und Callum Scott und Stay.

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0: Viva la vida, es lebe das Leben, es lebe der Samstag und wir schauen, was am Samstag so geht.
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2: Heute könnte es endlich wieder heißen, ab in die Posthalle, denn ja, die Posthalle ist zurück und damit es auch so bleibt, wird da heute Benefizparty mit Spenden für die neue Genossenschaft gefeiert. Gleichzeitig lädt die Würzburger City heute aber auch wieder zum Schöppeln ein. Zum einen ist ja immer noch das Würzburger Weindorf und ab heute kommt auch noch ein anderes Weinfest dazu, das zweite Bio-Weinfest am Grafeneckert mit jede Menge Bio-Wein aus Würzburg. Ansonsten könnt ihr euch heute aber auch schon mal ready für die Fußball-WM machen. Das Wasserhäusle ist nämlich jetzt schon im WM-Fieber und testet heute beim Fußballquiz euer Wissen. Oder ihr fahrt einfach auf einen der Festli in den Landkreisen. In Veitshöchheim gibt es heute zum Beispiel Steckerlfisch auf dem Makrelenfest. In Ellerbrunn und Hopferstadt feiert man Feuerwehrfest mit Live-Musik. Und in Lohr, da findet ab heute das erste Mal das Schneewittchen-Schlossweinfest mit historischer Kulisse statt.
0: Also es gibt eine Menge zu tun, egal was ihr vorhabt. 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

Na, habt ihr es erkannt? Genau, Angels Above Me, Run Run River, Stick Figure. Das ist die Nummer, die ja lange Nummer 1 jetzt schon bei uns in den Top 30 ist. Aber David Guetta hat sich gesagt, da machen wir noch ein bisschen Umpf drunter. Ein bisschen Umpf. Hat es jetzt nicht sonderlich schneller gemacht, aber einfach ein bisschen Umpf darunter. Und das ist David Guetta, Alok und Stick Figure in dieser Version. Gerne auch liken bei uns in der Gong-Playlist Run Run River, Angels Above Me. So, und jetzt kommen wir wieder zur Filmmusik. Hatten wir ja vorhin schon mit Taylor Swift und Toy Story, Zoomania. Und hier ist Shakira am Start zusammen mit Disney und Zoom.

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1: Ich bin Helen Martin. Über 100.000 Menschen sind heute zum Tag der Bundeswehr gekommen. Bei verschiedenen Standorten von Heer, Luftwaffe und Marine gab es einen Blick hinter die Kulissen. Verteidigungsminister Pistorius hat zu diesem Anlass einen stärkeren Zusammenhalt von Gesellschaft und Truppe beschworen. Es habe in den vergangenen Jahren wenig Raum für Begegnungen gegeben, so Pistorius beim Besuch der Universität der Bundeswehr in Neubiberg bei München. Das ändere sich durch solche Tage. Seit Mai 2025 hat es über 50.000 unerlaubte Einreisen nach Deutschland gegeben. Diese Bilanz hat jetzt die Bundespolizei gezogen. Rund 37.000 Menschen wurden demnach direkt an der Grenze zurückgewiesen. Bundesinnenminister Dobrindt hatte die Grenzkontrollen nach seinem Amtsantritt verschärft. Zuvor waren sie von seiner Amtsvorgängerin Faeser bereits auf alle deutschen Landesgrenzen ausgeweitet worden. Gut 2 Wochen war er in der Berliner Charité behandelt worden. Jetzt ist der US-Amerikaner aus dem Krankenhaus entlassen worden. Der Arzt hatte sich in der Demokratischen Republik Kongo infiziert. Mehr dazu von Ursula Winkler.
2: Als der US-Arzt in die Charité kam, war er sehr geschwächt. Auch seine Frau und die 4 Kinder kamen als Hochrisikokontakte in die Klinik. Die Familie des Arztes hatte keine Symptome. Seit einer Woche konnte auch beim Vater kein Virus mehr nachgewiesen werden. Der Arzt war zuvor im Kongo tätig. Dort ist der Ebola-Ausbruch weiter schwer einzudämmen. Er dankte dem Charité-Team, sagte aber auch, seine Gedanken seien bei den Menschen im Kongo.
1: Noch 8 Tage, dann startet die deutsche Fußballnationalmannschaft in die WM mit dem ersten Gruppenspiel gegen Curaçao. Heute Abend steht die Generalprobe an. Im letzten Testspiel geht's gegen Co-Gastgeber USA. Anpfiff in Chicago ist um 20.30 Uhr unserer Zeit.
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3: Ja, wir haben jetzt am Abend teils sonnige Abschnitte, aber auch hier und da kann es ein bisschen Regen geben. Und ansonsten in der Nacht vielfach klar, 12 bis 9 Grad. Morgen dann recht windig, sonnig, wolkig, die wechseln sich ab. Nachmittag setzt sich ja die Sonne aber mehrfach durch und es wird bis zu 25 Grad warm. Das ist schon mal nicht schlecht. Montag, auch hier geht es recht sonnig los bei über 25 Grad. Nachmittags und Abend erste Schauer und Gewitter und danach geht es wechselhaft und kühl weiter.
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3: 17:03. Hallo Autofahrer. Wir haben aktuell keine Störungsmeldungen. Allen unterwegs eine gute Fahrt.
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3: Und ich wünsche euch natürlich einen schönen Samstagnachmittag. Servus.

One Republic Need Your Love hier auf Radio Gong an diesem Samstagnachmittag. Und die Fußball-WM wirft natürlich ihre Schatten voraus. Der Ligabetrieb ruht ja jetzt. Alle, die nicht bei der WM dabei sind als Spieler, werden das bestimmt irgendwo gucken. Viele sind ja jetzt gerade in Urlaub, auch die Kickers natürlich, nachdem sie den Aufstieg geschafft haben. Sie mussten ja, also durften nachsitzen ja, in Sachen Relegation, haben sich dann gegen Lok Leipzig durchgesetzt, sind jetzt Drittligist. Und haben sich aber vorher schon als bayerischer Amateurmeister hinter den 1. FC Nürnberg 2 und als Toto-Pokalsieger noch zur Sicherheit quasi für den DFB-Pokal qualifiziert. Und zwar für die erste Runde. Die wird sein am 21. bis zum 24. August. Und heute Abend um 18 Uhr werden alle sicherlich irgendwo einen Ticker verfolgen oder gucken, vielleicht bei den Kollegen bei der Sportschau, weil da wird ausgelost die erste Runde des DFB-Pokals. Schiedsrichter Dennis Aitken, der seine Karriere ja beendet hat, wird auslosen. Und wir sind gespannt. Kickers natürlich in dem zweiten Topf im in Anführungszeichen Amateurtopf und wird dann auf eine vermeintlich größere Mannschaft treffen, zu Hause. Also wenn es eine normale Mannschaft ist, sage ich mal, ja, dann wird das Ganze irgendwann zwischen dem 21. und da eben 24. August stattfinden. Sollte es aber Bayern oder Dortmund sein, das sind ja die zwei große Lose, auf die alle ja immer hoffen, dann wird es erst am 1. und 2. September sein, weil diese beiden Mannschaften noch den Franz Beckenbauer Supercup spielen am ersten Pokalwochenende. Und daher sind wir alle gespannt. Wir gucken drauf. Wir werden mitfiebern und sagen euch natürlich Bescheid, gegen wen es für die Kickers dann in der ersten Runde des DFB-Pokal geht und ja, an welchem Wochenende das eventuell dann auch sein wird. Wir sind sehr gespannt und drücken die Daumen, dass es was Vernünftiges wird. Ist immer doof, wenn man so eine Mähmannschaft kriegt und trotzdem ausscheidet. Also, wir bleiben dran und hier ist Holly Humberstone für euch auf Radio Gong mit To Love Somebody.

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14: Und nun die Wassertemperaturen für die Urlaubsregionen. Nordsee 23 Grad, Adria 27 Grad, Garten der Familie Meier 28 Grad.
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14: Und nun die Wassertemperaturen für die Urlaubsregionen. Nordsee 3.

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Dermot Kennedy und Funeral hier auf Radio Gong an diesem Samstagnachmittag. Wir schauen kurz auf die Straßen, da ist nichts los. Und morgen ist am oberen Mainkai in Würzburg auch nichts los, denn da ist autofreier Sonntag. Zwischen dem Wörlparkhaus und der Wirsbergstraße von 12 bis 22 Uhr keine Autos. Es gibt aber unter anderem ein Bobbycar-Rennen, Musik-Infostände. Und wer zum Wörlparkhaus möchte, kann das über die Straße Mainkai aus Richtung Alte Mainbrücke dann machen. Also bitte weiträumig umfahren morgen Oberer Mainkai in Würzburg, autofreier Sonntag zwischen dem Wörlparkhaus und der Wirsbergstraße. Und hier ist für euch Bibi Rexha auf Radio Gong mit New Religion.

Olivia Dean, so easy to fall in love hier auf Radio Gong an diesem Samstagnachmittag. Und das war's von meiner Seite. Andi Puhl sagt Ciao, Servus. Ich wünsche euch noch einen schönen Samstagabend. Viel Spaß jetzt mit Läusl bei der Happy Hour. Wir hören uns wieder am Montagabend ab 20 Uhr zur Late Night Show. Wie gewohnt, ich verlasse euch mit Harry Styles und As It Was. Bis denn.

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1: Ich bin Helen Martin. Kann die Bundesregierung Deutschland modernisieren? Kanzler Merz hat Zweifel daran zurückgewiesen. Beim Landesparteitag der CDU Mecklenburg-Vorpommern hat er betont:
2: Ich persönlich bin davon überzeugt, dass wir in Deutschland die Kraft für die notwendigen Reformen haben. Und ich sage auch, die Koalition in Berlin hat die Kraft und die notwendige Geschlossenheit. Ich bin jedenfalls sicher, dass wir die gegenwärtigen Schwierigkeiten überwinden können.
1: Er sei zuversichtlich, dass Deutschland in relativ kurzer Zeit schon ganz anders aussehen könne, so Merz weiter. Die Reformen beschäftigen auch den Verband der Familienunternehmer. Der fordert, dass deshalb die Sommerpause im Bundestag ausfallen sollte. Stattdessen solle man eben über die Reformen beraten und die entsprechenden Gesetze beschließen. Darüber berichtet das Redaktionsnetzwerk Deutschland. Die Befürchtung, verschiedene Interessengruppen könnten die einzelnen Maßnahmen zerpflücken, sodass am Ende kaum Entlastungen für die Unternehmen und ihre Mitarbeiter rauskommen. Nach wie vor gibt es in Deutschland viel politisch motivierte Kriminalität. Die Welt am Sonntag hat recherchiert, dass die Zahl der Delikte letztes Jahr einen neuen Höchststand erreicht hat. Demnach haben die Behörden mindestens 85.000 politisch motivierte Straftaten registriert. Den stärksten Zuwachs gab es bei linksextremen Straftaten. Die größte Gefahr geht weiterhin vom Rechtsextremismus aus. Zum Tennis. Mira Andreeva hat das French Open-Finale in Paris gewonnen. Die 19-jährige Russin hat sich gegen die Polin Maja Chalinska durchgesetzt und damit ihren ersten Grand-Slam-Titel geholt. Und zum Fußball. Da steht am Abend das letzte Testspiel der deutschen Nationalmannschaft vor der WM an. Gegner ist Co-Gastgeber USA. Anpfiff ist um 20.30 Uhr.
3: Soweit die News und alle News zum Nachlesen gibt's bei uns natürlich auf der Homepage radiogong.com.
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3: 23 Grad aktuell draußen und ja, die Schauer, die sind weg. Also die letzten Schauer sind jetzt auch vorübergezogen im Laufe des Abends. Dann haben wir eigentlich sogar eine relativ klare Nacht. Die Temperaturen sinken dann auf 12 bis 9 Grad und morgen, da wechseln sich dann mit ein bisschen Wind zunächst Wolken und ein bisschen Sonne ab. Bis zum Nachmittag gibt es dann aber immer mehr Sonne und der Wind lässt nach. Da wird es deutlich angenehmer bei Temperaturen zwischen 22 und 25 Grad.
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3: Ein Servus auf die Straßen und da habe ich eine Meldung von der B19 kurz vor der A7-Brücke aus Unterbleichfeld kommen. Da sind Radfahrer auf der Fahrbahn. Hier bitte aufpassen und vorsichtig in dem Bereich. Ansonsten haben wir keine Meldungen und auch keine Blitzer. Wenn ihr was sichtet, gerne durchschicken. Schickt mir einfach eine WhatsApp hier zu mir ins Studio und dann kann ich die anderen warnen. Da sage ich Dankeschön und eine gute und sichere Fahrt euch.
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3: So, meine lieben Freunde, der Timo ist diese Woche noch nicht da. Nächste Woche ist er wieder da, versprochen. Und jetzt heute die Happy Hour, 18 bis 20 Uhr mit mir, dem Läusel. Ihr denkt einfach immer dran, hast du Läusel, hast du Spaß? Und ich glaube, wir haben Spaß, wenn ich schon die ganzen Wünsche sehe, die reingekommen sind. Ihr könnt gerne eure Wünsche dalassen. Heute geht es nämlich nur um eure Wünsche, eure Lieder und eure Grüße. Einmal gerne per WhatsApp oder eben auf der Homepage unter dem Formular von der Happy Hour hier auf Radio Gong. Und da machen wir direkt mal den Start mit dem Hannes aus Höchberg. Hallo, liebes Radio Gong Team. Für meine liebe Freundin, die Clara, die wieder von ihrer Dienstreise gekommen ist, ja, wünsche ich mir was Schönes von dem Michels Schorsch, also dem George Michael. Sowas wie Freedom, ja. Und da würde sie sich sehr drüber freuen. Ganz lieben Dank fürs Spielen, der Hannes. Und ich würde sagen, dann macht euch eine schöne Zeit. Jetzt, wo sie wieder zurück ist von der Dienstreise, genießt diesen Samstagabend mit dem Michels Schorsch. George Michael mit Freedom hier bei der Happy Hour.

We on Fire, Medusa, One Republic und Leonida, Song zur Europameisterschaft 2024. Und den hat sich der Pierre gewünscht. Und er grüßt mich, den Timo, das ganze Gong-Team, den Kilianshof, den zweiten Stock da und alle, die ihn kennen und mögen. Damit sind die Grüße auf jeden Fall raus an dich, Pierre, und alle anderen. Ja, und dann kommen wir direkt schon mal zum nächsten Wunsch von der Laura aus Kitzingen. Liebes Gong-Team, einen besonderen Wunsch oder Störenfried? Ist das vielleicht sogar schon ein Hinweis auf den Wunsch? Man weiß es nicht. Beziehungsweise ein Musikwunsch aus Kitzingen. Mit diesem Song würde ich gerne den Linus grüßen. Ja, ich habe große Hoffnung, dass ihr diesen Song habt und ihn gegebenenfalls auch abspielt. Als Musikwunsch, hey, ich hab den. Und zwar Lumix, Michael Schulte und Paradig mit Troublemaker. Und dann geht's ganz ohne Troubles ins Wochenende für alle. Herzliche Grüße, Laura. Also richtig toll. Und ja, ich hoffe auch, dass ihr ohne Troubles alle zusammen in das Wochenende geht. Und hier ist euer, beziehungsweise dein Musikwunsch, Laura. Und da gehen die Grüße raus an den Linus.

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1: Ich will nach Lissabon und ich denke mal, das sind auch viele, die dahin wollen. Und zum Beispiel auch die Annika aus Bergtheim hat sie geschrieben, wahrscheinlich Bergtheim, ne? Mein Musikwunsch ist etwas älteres Lied, aber passend zur aktuellen Urlaubszeit. Eben Lissabon. Grüße werde ich gerne alle Urlauber und auch eben Nicht-Urlauber, die auch daheim geblieben sind und hier eben bei uns mit dabei sind bei der Radio Gong Happy Hour. Dankeschön, Annika, für deinen Wunsch. Und jetzt haben wir sogar noch einen Wunsch vor der Werbung, den wir erfüllen können. Und da habe ich mir mal den Lennart rausgesucht aus Würzburg. Vorhin sind wir das erste Mal mit dem neuen BMW von meinem Kumpel gefahren und daher wünschen wir uns von Tate McRae Sportscar. Ja, passt ja zum BMW, ne? So ein bisschen sportlich unterwegs sein. Bitte auch meine Freunde und Familie grüßen. Das machen wir hier mit Lennart. Hier ist Sportscar für dich. Servus!

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0: Boom, boom, boom, boom. Von den Wenger Boys macht's hier bei der Happy Hour bei Radio Gong, gewünscht von Balthasar. Hallo, ich wünsche mir die Boom, boom, boom von Wenger Boys und grüße Alina, Thomas, Jan, Massimo und das eben in Liebe von Balthasar. Kleiner Fun Fact, Wenger Boys, die waren schon mal in meinem Dorf, wo ich wohne, bei Werneck, bei der damaligen Bierwoche und das ist der Song, den ich am meisten performe, wenn ich irgendwo Karaoke singe. Ja, kleiner Fun Fact am Rande. Und davor hatten wir noch Mama Mia von Hüschel, hat sich die Venja aus Würzburg gewünscht und mit dem Song, da grüßt sie noch ihre Freundinnen Melanie und Franka, da wir heute eine erfolgreiche Shoppingtour hinter uns gebracht haben. Ich will gar nicht wissen, wie viel Geld ihr da ausgegeben habt, deswegen wahrscheinlich Mama Mia. Jetzt wollen wir erstmal gucken, was da heute an diesem Samstagabend noch so geht hier in der Region.
1: Was geht ab?
0: Fun Fact am Rande. Und davor hatten wir noch Mama Mia von Hüschel, hat sich die Venja aus Würzburg gewünscht. Und mit dem Song, da grüßt sie noch ihre Freundinnen Melanie und Franka, da wir heute eine erfolgreiche Shoppingtour hinter uns gebracht haben. Ich will gar nicht wissen, wie viel Geld ihr da ausgegeben habt, deswegen wahrscheinlich Mama Mia. Jetzt wollen wir erstmal gucken, was da heute an diesem Samstagabend noch so geht hier in der Region.

0: Feiern oder gemütlich, je nachdem, was ihr machen wollt. Meine Kollegin Chiara hat die besten Tipps für euch rausgesucht.
1: Heute könnte es endlich wieder heißen, ab in die Posthalle. Denn ja, die Posthalle ist zurück. Und damit es auch so bleibt, wird da heute Benefizparty mit Spenden für die neue Genossenschaft gefeiert. Gleichzeitig lädt die Würzburger City heute aber auch wieder zum Schöppeln ein. Zum einen ist ja immer noch das Würzburger Weindorf. Und ab heute kommt auch noch ein anderes Weinfest dazu. Das zweite Bio-Weinfest am Grafen Eckert mit jede Menge Bio-Wein aus Würzburg. Ansonsten könnt ihr euch heute aber auch schon mal ready für die Fußball-WM machen. Das Wasserhäusle ist nämlich jetzt schon im WM-Fieber und testet heute beim Fußball-Quiz euer Wissen. Oder ihr fahrt einfach auf einen der Festli in den Landkreisen. In Veitshöchheim gibt es heute zum Beispiel Steckerlfisch auf dem Makrelenfest. In Ellerbrunn und Hopferstadt feiert man Feuerwehrfest mit Live-Musik. Und in Lohr, da findet ab heute das erste Mal das Schneewittchen-Schlossweinfest mit historischer Kulisse statt.
0: Ja, das hört sich doch gut an. Direkt nach der Happy Hour könnt ihr da irgendwas machen, was ihr Bock habt, und alle Tipps zum Nachlesen. Dann natürlich auch nochmal bei uns auf der Homepage radiogong.com. Viel Spaß euch!
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0: So, aber wir machen jetzt natürlich weiter hier bei unserer Happy Hour. Eure Wünsche, eure Grüße, eure Songs könnt ihr gerne reinschicken. Entweder per WhatsApp ins Studio oder über unser Online-Formular radiogong.com gerne da reinklicken und dann einen Wunsch reinsenden. Und das hat zum Beispiel auch die Laura gemacht aus Marktbreit. Hallo, Timo. Ich bin nicht der Timo. Timo ist nicht da. Timo kommt nächste Woche wieder. Ich bin der Läusel. Grüße. Ich grüße aus Marktbreit. Ich wünsche mir Finch und Leuchtturm. Und da grüße ich meine Freundin Nadine und danke Timo. Ich sag's nochmal, ich bin der Läusel. Grüße. Für den Song. Und das in Liebe von der Laura. Und einfach ein richtig toller Song von Finch an seine Tochter. Und ja, Leuchtturm. Hier für euch und für dich natürlich, Laura. Und die Grüße gehen raus an die Nadine.
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Leonie, Markus und Martinus mit Moonlight und der Song ist von, ich hoffe, ich spreche es nicht falsch aus, Chang aus Bleicherkirch. Der Song Moonlight von Leonie, Markus, Martinus, den wünsche ich mir. Ich grüße das Radiogong-Team und meine Schulkameraden und die Grüße sind hier schon mal raus. Und jetzt kommen wir zu einer Dame, die ist froh, dass sie zum Glück jetzt nicht alleine in der Küche ist, weil die Happy Hour ist. Und da sind wir natürlich alle zusammen bei ihr in der Küche. Was gibt's denn Feines zu essen? Hast du schon was vorbereitet? Ist dort noch was übrig für mich? Das frage ich so. Kannst mir gerne mal schreiben, Steffi. Weil die Steffi hat sich gewünscht, einen ganz besonderen Song. Und vielleicht erkennt ihr den schon direkt. Also, wie kann man den nicht erkennen? Ich sag's, wie es ist. Linkin Park mit In The End. Hier bei der Radio Gong Happy Hour. Grüße an Steffi. Ich hoffe, dein Essen wird lecker, aber da bin ich mir ganz sicher bei diesem Musikwunsch. Viel Spaß.

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Wyclef Jean und Avicii zusammen hier auf Radio Gong in der Happy Hour, gewünscht von Leon aus Würzburg. Ja, der gehen Grüße raus an die Freunde, an seine Freunde und alle, die den Leon kennen, da ist er heute auf dem Volksfest gehen, nach Schweinfurt. Hey, coole Sache. Ich bin ja gebürtig eben aus der Schweinfurter Region, dementsprechend ganz viel Spaß auf dem Volksfest, kann ich nur empfehlen. Richtig cool, durfte ich ja gestern anmoderieren. War auf jeden Fall sehr ereignisreich. Ralf Hofmann, der neue Oberbürgermeister, hat beim zweiten Schlag erstmal einen Krug zerdeppert und kaputt gemacht. War ganz lustig. Geht auf jeden Fall viral. Naja, viel Spaß auf dem Volksfest Schweinfurt und wir kriegen auf jeden Fall noch einen Musikwunsch vor der Werbung rein. Und da hat mir gerade der Marcel geschrieben. Hi Läusel. Ach, jemand kennt meinen Namen. Schön. Und wir sind gerade auf dem Heimweg von Geiselwind. Danke nochmal für die Freitickets. Gerne doch. Unsere kleine Tochter, die liebt diesen Song. Ich sage jetzt noch nicht welchen. Kannst du ihn bitte mal spielen? Und ja, kann ich, Marcel. Und da gehen natürlich die Grüße raus an deine Tochter. Hier ist Jamaican Bam.

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0: interessant.
1: Ja, Herbert Grönemeyer ist das, ja, mit Doppelherz Iki Gönlüm. Grüßen würde ich mit dem Doppelherz meine Freundin Maya, schreibt die Sandra aus Waldbüttelbrunn, die gerade in Spanien Urlaub macht und deshalb einen Grönemeyer und ein bisschen türkisch. Ja, den Zusammenhang mit Spanien und türkisch verstehe ich nicht ganz so, aber auf jeden Fall cooler Hit. Hier Grüße gehen raus auf jeden Fall an Sandra und eben die Freundin Maya. Und davor hatten wir Jason Derulo mit Adam Levine Lifestyle für die Happy Hour. Wünscht der Lenz sich das aus Würzburg. Grüßen möchte ich mit dem Wunsch alle Kickers-Fans, die diese Woche den Aufstieg in die dritte Liga gefeiert haben. Und da gibt es jetzt ja auch ein Update vom DFB-Pokal, wo sie ja spielen nächstes Jahr, beziehungsweise dieses Jahr und nächste Saison. Und jetzt, die waren natürlich die letzten im Lostopf. Würzburger Kickers treffen somit auf den ersten FC Köln kommt. Also richtig toller Traditionsverein, der da nach Würzburg kommt. Und jetzt machen wir noch einen Song vor den Nachrichten und zwar einen Wunsch von Leon aus Hüttenheim. Hallo, ich wünsche mir Sarah Larsen mit Midnight Sun und grüße damit meine Kumpels, denn wir haben gestern zufällig von dem schönen Konzert im Hofgarten in Würzburg etwas mitbekommen, auch wenn wir nicht direkt dabei waren. Na schön, hat man ein kostenloses Konzert gehabt, oder? Und hier ist auf jeden Fall für euch Midnight Sun, hier ist die Sarah Larsen. Servus!

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1: Ich bin Helen Martin. Der Vorsprung der AfD zur Union ist in einer aktuellen Umfrage noch mal größer geworden. Die Partei steht in der neuesten INSA-Umfrage für die Bild bei 29% und die Union bei 21%. Ursula Winkler hat die Details.
2: Die übrigen Parteien blieben in der Umfrage bei ihren Werten. Die SPD bei 12, die Grünen bei 14 und die Linke bei 11%. FDP und BSW würden mit jeweils 3% den Einzug in den Bundestag verpassen. In einer weiteren Bild-Umfrage sinken auch die persönlichen Werte von Kanzler Merz weiter. 77% der Befragten sind mit ihm unzufrieden.
1: Ob Heer, Luftwaffe oder Marine. In ganz Deutschland haben heute Standorte der Bundeswehr ihre Türen für Besucherinnen und Besucher geöffnet. Heute war nämlich Tag der Bundeswehr. Verteidigungsminister Pistorius hat sich über das Interesse gefreut. Gleichzeitig hat er den Tag genutzt, um einen stärkeren Zusammenhalt von Gesellschaft und Truppe zu beschwören. Es habe in den vergangenen Jahren wenig Raum für Begegnungen gegeben. Das ändere sich durch solche Veranstaltungen, so Pistorius. In Berlin ist der Ebola-Patient aus der Charité entlassen worden. Wie die Klinik mitgeteilt hat, ist er in einem guten Gesundheitszustand. Seit einer Woche sei das Virus bei ihm nicht mehr nachgewiesen worden. Der Mann, ein US-Amerikaner, hatte sich in der Demokratischen Republik Kongo infiziert. Dort hatte er als Arzt gearbeitet. Für die deutsche Fußballnationalmannschaft steht heute Abend die Generalprobe vor der WM an. Im letzten Testspiel geht's gegen Co-Gastgeber USA. Anpfiff ist um 20.30 Uhr. Und zum Tennis, da hat Mira Andrejewa das French Open-Finale in Paris gewonnen. Die 19-jährige Russin hat sich gegen die Polin Maja Chalinska durchgesetzt.
3: Soweit die News für euch und alle News aus der Region könnt ihr gerne nachlesen bei uns auf der Homepage radiogong.com und unterwegs in der Gong-App.
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3: Ganz vereinzelt gibt es ein paar letzte Schauer, die jetzt noch durchziehen, aber wirklich ganz vereinzelt. Und im Laufe des Abends klingen die Schauer dann ab und der Himmel klart sogar in der Nacht auf. Das heißt, wir bekommen sogar ein bisschen Sonne jetzt noch am Abend. War ja jetzt auch gerade schon am Nachmittag relativ angenehm. Die Temperaturen, die sinken auf 12 bis 9 Grad in der Nacht. Morgen wechseln sich dann so ein bisschen Wind und Wolken ab. Und bis zum Nachmittag gibt es wieder ganz viel Sonne und der Wind lässt nach. Das heißt, der Nachmittag morgen am Sonntag wird richtig schön bei Höchstwerten zwischen 22 und 25 Grad.
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3: Ein Servus auf die Straßen. 7:02 haben wir es jetzt und da sieht's sehr gut aus. Gute Nachrichten für euch, keine Meldungen. Wenn ihr was seht, egal ob Stau oder Blitzer, dann sagt ihr gerne Bescheid. Ihr schickt einfach eine WhatsApp ins Gong-Studio oder ruft durch. Die Nummer findet ihr bei uns auf der Homepage. Dankeschön und eine gute und sichere Fahrt, egal wo ihr seid.
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3: Servus, das bin ich. Ich bin der Läusel und diese Woche da für euch in der Happy Hour. Nächste Woche, ab nächster Woche ist der Timo wieder da, versprochen. Deswegen heute eine Stunde haben wir noch gemeinsam hier in der Radio Gong Happy Hour. Schickt gerne eure Wünsche rein per WhatsApp oder über das Formular auf der Homepage radiogong.com. Oder ruft durch, weil das hat nämlich der Rainer gemacht und der hat sich einen Song gewünscht. Ich grüße meinen Schatz, die Karin aus Kitzingen und ja, das Busfahrerunternehmen Dietmar Zimmermann aus Kitzingen. Und wünsche mir damit Brian Adams mit Summer of 69. Richtig schön, jetzt wo der Abend ja noch ein bisschen so spätsommerlich warm wird und heute macht er nichts mehr Besonderes, dementsprechend genieß einfach diesen Song und alle anderen einen schönen Samstagabend euch auch.

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1: Und der Liedwunsch ist von MJ. Moin Timo, der ist nicht da diese Woche, nächste Woche wieder. Hier ist MJ und ich wünsche mir den Song Für immer Frühling von Sophie. Grüße von der Feuerwehrmesse zusammen mit der Freiwilligen Feuerwehr Zell am Main. Auf dem Rückweg der Messe, aber stehen im Stau. Wow. Rückfahrt von Hannover, heute früh um 5 Uhr ging's los. Oh Jesus Maria, dann seid ihr wirklich schon ganz lange unterwegs. Dementsprechend für euch Für immer Frühling hier bei der Happy Hour bei Radio Gong. Und da hat mir auch die Nika geschrieben. Hi, hier ist die Nika. Ich würde gerne alle Landschaftsgärtner grüßen. Bin bald auch eine davon. Fertig mit der Ausbildung. Bitte einmal von Alex Warren Fever Dream und den Wunsch, den erfülle ich dir doch gerne. Und allen Landschaftsgärtner da draußen. Schöne Grüße von der Nika. Die grüßt euch. Sie ist bald eine von euch. Und hier ist für dich Fever Dream. Servus.

Was braucht die Stadt heute noch? Noch mehr Sonne? Noch höhere Temperaturen? Musik? Das ist die Frage gewesen von der Antonia aus Waldbüttelbrunn. Ich würde heute gerne Hot in the City von und mit Billy Idol als Musikwunsch auf den Weg schicken und hoffe, der Musikwunsch erreicht das heutige Ziel Ankunft Arrival 18 bis 20 Uhr in der Happy Hour. Da sage ich nur Check down, ja, boarding completed, angekommen. Herzliche Grüße von der Toni, die gerne ihre Familie grüßen möchte. Da gehen die Grüße natürlich raus. Dankeschön Toni für deinen Wunsch und wir machen direkt weiter mit dem nächsten Wunsch. Und zwar von Jan aus Würzburg. Mein Musikwunsch für heute ist von Alexander Eder. Der Doktor hat gesagt, grüßen möchte ich noch meine Freundin Vanessa, da wir heute noch ausgehen werden. Da viel Spaß und ich hoffe, dass sie danach keinen Doktor braucht. Also immer schön Elotrans nehmen.

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Paul Kalkbrenner zusammen mit Stromae. Und ich bin so schlecht in Französisch. Ich hatte nie Französisch. Qu'est-ce que c'est clé? Keine Ahnung. Marc aus Würzburg hat sich den auf jeden Fall gewünscht. Das kann ich aussprechen. Hey Radio Gong, ich wünsche mir Paul Kalkbrenner und Stromae mit diesem Song eben. Grüße möchte ich damit noch die besten Kollegen, die man nur haben kann. Mit euch wird einfach kein Wochenende zusammen langweilig. Klingt doch gut. Schönes Wochenende euch. Und davor hatten wir Shaggy mit Angel. Und der Wunsch kam von Lukas. Guten Abend, Läusel. Für die heutige Happy Hour würde ich mir gerne wünschen von Shaggy Angels. Und grüßen möchte ich alle, die mich kennen, das ganze Gong-Team und die Legende aus Gramschatz, den René. Und der Lukas hat auch gefragt, ob es noch meinen Spruch gibt. Hast du Läusel? Hast du Spaß? Natürlich gibt's den noch. Und wir haben doch auch alle hier zusammen Spaß, oder? Denke ich doch, ne? Eure Musikwünsche sind auch einfach mega. Und da machen wir mal direkt weiter mit dem Björn aus Höchberg oder auch Zimo genannt. Hallo, lieber Läusel. Ich bitte um einen Song für meine Mama. Oh, die ist Labraspanda-Fan. Und da gibt es ja ein extra Lied für sie. Oje Mama, von Labraspanda, für die Labraspanda Mama. Ja, okay, sehr gut. Also coole Idee, definitiv. Da wünsche ich euch ganz viel Spaß. Und hey, Grüße gehen raus da an nicht nur Zimos Mama, sondern an alle Mamas da draußen, weil Mamas sind doch einfach die Besten, oder? Ich denke, ja, das stimmt ihr mir alle zu, oder? Grüße raus, gehen raus. Hier ist Labraspanda, Oje Mama, hier in der Happy Hour.

Richtig toller Hit. Afrocheck, Lukas und Steve, Dub Vision, Anywhere With You. Gewünscht von der Nina aus Randers Acker. Der Titel kommt so selten im Radio und schwirrt mir heute im Kopf rum. Jetzt wahrscheinlich noch mehr. Man sollte das Lied weitergeben. Der Teil macht ja auch Spaß. Grüße gehen an den Julian. Dankeschön vorab schon mal. Grüße gehen raus. Also, ja, finde ich cool. Könnte man schon öfter spielen. Ja, definitiv. Also, sehr, sehr cooler Hit. Und jetzt habe ich noch den Sebastian aus Heiligenhaus. Lieber Luis, für die dieswöchige Happy Hour möchte ich ein paar Leute grüßen. Da muss ich tief Luft holen, das sind viele. Folgende Grüße von mir bitte an die Familie Kraus, Kio, Olli, Debbie, Lena und natürlich Timo Schneider, Andy Pool, die Tafel und das gesamte Radio Gong Team, die Desiree, Christian aus Nürnberg und meine Familie. Ebenso natürlich an alle, die hier mithören. Also Grüße an alle da draußen. Vielen Dank im Voraus und eine erhabene Schicht. Beste Grüße. Hat sich eigentlich nichts gewünscht? Ich habe mir dann überredet, was zu wünschen. Und dieser Song kam raus. Und da sage ich nicht nein, ne? AC/DC mit Thunderstruck. Was ein geiler Song. Also geiler Wunsch. Wieso nicht gleich so? Schick den doch gleich mit. Dann spielen wir den hier in der Happy Hour. Da wünsche ich ganz viel Spaß.

Clueso mit Gewinner. Ja, Annika aus Kitzingen hat sich den gewünscht. Moin, liebes Gong-Team, ich würde mich sehr freuen, wenn ihr das Lied Gewinner von Clueso spielen würdet. Und Grüße gehen da raus an meine freche Freundin Vanessa. Oh, warum so frech? Mein Freund Marc, Grüße an die zuckersüße Marion. Ist das Maria? Das sind ja alle so ein bisschen gut beschrieben, oder? Und Grüße das ganze Gong-Team und dann den lieben Timo und den Andy. Grüße ich auch. Beide nicht da. Naja, aber wir spielen den Song für dich, liebe Annika. Und zwar hier bei Radio Gong in dir Happy Hour.

noch reinpacken kann. Und da habe ich einmal die Jasmin aus Kreuzwertheim. Ich wünsche mir für meine Schwiegereltern aus Hasloch, die was, also hier feiern mit, wie heißt das Lied? Versprich mir, wünschst du dir, ne? Also ein richtig tolles Lied. Und Grüße von Markt Heidenfeld, zuckersüße Grüße und dementsprechend ganz viel Spaß. Und danach machen wir noch einen. Versprich

0: So ein richtiger Gute-Laune-Hit. Macht richtig Spaß. Von Vadim aus Kitzingen. Pitbull, J-Lo, We Are One, Ole Ola. Vadim aus Kitzingen will da noch die Lea Gräulich aus Rottenbauer grüßen und Vanessa, Annika, Karin und Rainer aus Kitzingen und mich, den lieben Läusel. Und der sagt jetzt ciao, ciao, servus, Läusel over and out. Wir hören uns Montag, wenn ihr wollt, 15 bis 18 Uhr auf Radio Gong Schweinfurt in dem Fall. Ansonsten wünsche ich euch einen wunderschönen Samstagabend. Wir machen jetzt gleich noch Wetter und Verkehr und danach bin ich raus für heute. Schönen Abend. Die Deutschen spielen ja auch, wenn ihr das schauen möchtet. Ja, dann viel Glück an die Deutschen ohne Lennart Karl leider. Ja, naja, ihr denkt einfach immer dran. Haste Läusel, haste Spaß. Servus.
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2: Ich bin Helen Martin. Vor rund einem Jahr hatte Innenminister Dobrindt die Grenzkontrollen intensiviert. Die Bundespolizei hat seit Mai 2025 über 50.000 unerlaubte Einreisen nach Deutschland festgestellt. Rund 37.000 Personen seien zurückgewiesen worden, heißt es. Ursula Winkler berichtet.
3: Vor der Verschärfung der Grenzkontrollen sind nur Menschen ohne Asylgesuch zurückgewiesen worden oder wenn sie eine Wiedereinreisesperre hatten. Inzwischen sollen alle Asylbewerber zurückgewiesen werden, es sei denn, sie sind krank, schwanger oder hilfsbedürftig. Minister Dobrindt hält die Kontrollen für wirkungsvoll. Sie wurden vorerst bis Mitte September verlängert.
2: Immer wieder hängt in der Bundesregierung der Haussegen schief. Kanzler Merz ist trotzdem zuversichtlich, dass die geplanten Sozialreformen beschlossen werden. Die Koalition habe die Kraft und die notwendige Geschlossenheit, so Merz auf dem CDU-Landesparteitag in Mecklenburg-Vorpommern. Er sei zuversichtlich, dass Deutschland schon wieder in relativ kurzer Zeit ganz anders aussehen könne. Zum Auftakt seiner Spanienreise ist Papst Leo in Madrid vom spanischen Königspaar empfangen worden. In einer ersten Rede hat der Pontifex Spanien außerdem für die Einhaltung des Völkerrechts und des Multilateralismus gedankt. In den nächsten Tagen wird der Papst noch Barcelona und die Kanarischen Inseln besuchen. Die erste Runde des Fußball-DFB-Pokals ist ausgelost worden. Unter anderem muss der amtierende Pokalsieger, der FC Bayern, gegen den Zweitliga-Aufsteiger Osnabrück ran. Borussia Dortmund trifft auf den Sieger des Landespokals Hamburg, HEBC Hamburg. Pokalfinalist Stuttgart bekommt es mit Hansa Rostock zu tun und RB Leipzig spielt in Runde 1 gegen den SV Eintracht Trier aus der Regionalliga Südwest.
0: Soweit die News, alle News aus der Region gerne nachlesen bei uns auf der Homepage radiogong.com.
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0: So ein bisschen klart's auf jetzt am Abend, aber es kommt noch ein leichter Regenschauer auf uns zu dann später, aber danach ist erstmal vorbei mit Regen in der Nacht. Da haben wir dann auch nur ein paar Wolken mit dabei. Ansonsten, sieht's gut aus. Morgen dann auch eine Mischung aus Sonne und Wolken. Erstmal aber viele Wolken, die überwiegen. Erst am Nachmittag kommt die Sonne raus.
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0: Ein Servus auf die Straßen und da habe ich gute Nachrichten, aktuell keine Meldungen. Ihr kommt gut durch rein in euer wohlverdientes Wochenende. Wo ihr unterwegs seid, ich wünsche euch ein ganz schönes Wochenende und natürlich eine gute und eine sichere Fahrt. Servus.
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1: Ich bin Helen Martin. Zehntausende Menschen haben heute den Bundeswehr-Aktionstag genutzt, um einen der 10 Standorte zu besuchen, die mitgemacht haben. Verteidigungsminister Pistorius war an der Universität der Bundeswehr in Neubiberg bei München. Der SPD-Politiker hat betont:
2: Der Tag der Bundeswehr zeigt, was unsere Frauen und Männer leisten, was sie können, wer sie sind. Er zeigt aber auch, die Bundeswehr gehört in die Mitte der Gesellschaft.
1: Der Tag der Bundeswehr soll außerdem auch junge Menschen für den neuen Wehrdienst anwerben. Der Vorsprung der AfD zur Union ist in einer aktuellen Umfrage noch mal größer geworden. Die Partei steht in der neuesten INSA-Umfrage für die Bild bei 29%, die Union bei 21%. Die anderen Parteien bleiben bei ihren Werten, die SPD bei 12, die Grünen bei 14 und die Linke bei 11%. Außerdem ist die Beliebtheit von Kanzler Merz weiter gesunken. 77% der Befragten sind mit ihm unzufrieden. In Berlin ist der Ebola-Patient aus der Charité entlassen worden. Wie die Klinik mitgeteilt hat, ist er in einem guten Gesundheitszustand. Seit einer Woche sei das Virus bei ihm nicht mehr nachgewiesen worden. Der Mann, ein US-Amerikaner, hatte sich in der Demokratischen Republik Kongo infiziert. Dort hatte er als Arzt gearbeitet. Die erste Runde des Fußball-DFB-Pokals ist ausgelost worden. Unter anderem muss der amtierende Pokalsieger, der FC Bayern, gegen den Zweitliga-Aufsteiger Osnabrück ran. Borussia Dortmund trifft auf den Sieger des Landespokals Hamburg HEBC Hamburg. Pokalfinalist Stuttgart bekommt es mit Hansa Rostock zu tun und RB Leipzig spielt in Runde 1 gegen den SV Eintracht Trier aus der Regionalliga Südwest.
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0: 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Heute hat ihn auch ihr Nachfolger Kanzler Merz gesagt. Auf dem CDU-Landesparteitag in Mecklenburg-Vorpommern wollte er damit zeigen, er ist zuversichtlich, was die anstehenden Sozialreformen angeht. Mehr dazu von Ursula Winkler.
1: Kanzler Merz zeigt sich überzeugt, die Koalition hat die Kraft für die notwendigen Reformen, trotz aller Unterschiede. Er sei sich sicher, dass Deutschland in relativ kurzer Zeit ganz anders aussehen könne. Die Koalition plant bis zum Sommer ein Riesenreformpaket zu Steuern, Arbeitsmarkt, Rente und Bürokratieabbau. Bei der Umsetzung gibt es aber noch Meinungsverschiedenheiten.
0: Ob Heer, Luftwaffe oder Marine, in ganz Deutschland haben heute Standorte der Bundeswehr ihre Türen für Besucherinnen und Besucher geöffnet. Es war nämlich Tag der Bundeswehr. Verteidigungsminister Pistorius hat das genutzt, um einen stärkeren Zusammenhalt von Gesellschaft und Truppe zu beschwören. Es habe in den vergangenen Jahren wenig Raum für Begegnungen gegeben. Das ändere sich durch solche Veranstaltungen, so Pistorius. Nach gut 2 Wochen Behandlung in der Berliner Charité ist der an Ebola erkrankte US-Amerikaner aus der Klinik entlassen worden. Der Mann hatte sich in der Demokratischen Republik Kongo angesteckt. Seit dem 30. Mai sei kein Virus mehr bei ihm nachgewiesen worden. Sein Gesundheitszustand sei gut, heißt es von der Charité. Die erste Runde des Fußball-DFB-Pokals ist ausgelost worden. Unter anderem muss der amtierende Pokalsieger FC Bayern gegen den Zweitliga-Aufsteiger Osnabrück ran. Borussia Dortmund trifft auf den Sieger des Landespokals HEBC Hamburg. Pokalfinalist Stuttgart bekommt's mit Hansa Rostock zu tun und RB Leipzig spielt in Runde 1 gegen den SV Eintracht Trier aus der Regionalliga Südwest.
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1: Ich bin Joshua Heise. Wir schaffen das. Dieser Satz hat die Ära Merkel geprägt.

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1: Ich bin Joshua Heise. Die WM kann losgehen. Im letzten Testspiel vor der Fußball-Weltmeisterschaft in Nordamerika hat die deutsche Nationalmannschaft mit 2:1 gegen Mitgastgeber USA gewonnen. Die Tore erzielten Kai Havertz und Leroy Sané, der anstelle des verletzten Lennart Kahl eingesetzt wurde. Das erste Gruppenspiel der DFB-Elf ist am 14. Juni gegen Curaçao. In den ersten 5 Monaten des Jahres sind in Deutschland mehr als 1.400 Organe gespendet worden. Gut 12% mehr als im Vorjahreszeitraum. Trotzdem reicht die Zahl der Spenden weiter nicht aus. Zoe Tassovali berichtet.
2: Der leichte Anstieg bei den Spenden dürfte die Diskussion über neue Regeln trotzdem weiter anheizen. Denn in Deutschland

0: Dann gilt bisher nur jemand als Organspender, der zu Lebzeiten zustimmt oder dessen Angehörige nach dem Tod ihr Einverständnis geben. In vielen anderen europäischen Ländern ist das anders. Dort gilt grundsätzlich jeder als Spender, solange er nicht widerspricht.
1: Die AfD hat ihren Abstand zur Union laut der neuesten INSA-Studie weiter ausgebaut und liegt jetzt bei 29%, 8 Punkte vor der Kanzlerpartei. Bei den anderen Parteien gab es keine Bewegung. Die SPD stagniert bei 12%, die Grünen bei 14 und die Linke bei 11%. BSW und FDP kämen weiter nicht ins Parlament. Die erste Runde des Fußball-DFB-Pokals ist ausgelost worden. Unter anderem muss der amtierende Pokalsieger FC Bayern gegen den Zweitliga-Aufsteiger Osnabrück ran. Borussia Dortmund trifft auf den Sieger des Landespokals HEBC Hamburg. Pokalfinalist Stuttgart bekommt's mit Hansa Rostock zu tun und RB Leipzig spielt in Runde 1 gegen den SV Eintracht Trier aus der Regionalliga Südwest.

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1: Ich bin Joshua Heise. Die deutsche Fußballnationalmannschaft hat die Generalprobe für die WM in Nordamerika überstanden. 2:1 hieß es am Ende gegen Mitgastgeber USA im heißen Soldier Field von Chicago. Getroffen haben Kai Havertz und Leroy Sané, der für den verletzten Lennart Kahl eingesprungen ist. Richtig los geht die WM für die DFB-Elf am 14. Juni gegen Curaçao. Eigentlich sollte laut Koalitionsvertrag das BAföG erhöht werden. Wegen knapper Kassen könnte das jetzt aber flach fallen. Der Chef der Jungen Union Winkel schlägt nun vor, die Renten zum 1. Juli statt um 4,2 nur um 3% anzuheben, damit das BAföG erhöht und das Elterngeld nicht gekürzt wird. Das Problem, die Rentenanpassung ist gesetzlich festgelegt und lässt sich nicht einfach ändern. Der Vorsprung der AfD zur Union ist nochmal größer geworden. Die Partei steht in der neuesten INSA-Umfrage für die Bild bei 29% und die Union bei 21%. Ursula Winkler hat die Details.
2: Die übrigen Parteien blieben in der Umfrage bei ihren Werten. Die SPD bei 12, die Grünen bei 14 und die Linke bei 11%. FDP und BSW würden mit jeweils 3% den Einzug in den Bundestag verpassen. In einer weiteren Bildumfrage sinken auch die persönlichen Werte von Kanzler Merz weiter. 77% der Befragten sind mit ihm unzufrieden.

0: Medizinischer Notfall hat eine Maschine der Lufthansa am Nachmittag zu einer ungeplanten Zwischenlandung in Stuttgart gezwungen. Der Flieger war auf dem Weg von Frankfurt nach Venedig. Es ging dann aber schnell weiter. Nach Konzernangaben ist die Maschine am Abend am Zielflughafen Venedig gelandet. Details zu dem betroffenen Fluggast wurden nicht genannt.
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0: Joshua Heise. Die WM kann losgehen. Im letzten Testspiel vor der Fußball-Weltmeisterschaft in Nordamerika hat die deutsche Nationalmannschaft mit 2:1 gegen Mitgastgeber USA gewonnen. Die Tore erzielten Kai Havertz und Leroy Sané, der anstelle des verletzten Lennart Kahl eingesetzt wurde. Das erste Gruppenspiel der DFB-Elf ist am 14. Juni gegen Curaçao. Immer wieder hängt in der Bundesregierung der Haussegen schief. Kanzler Merz ist trotzdem zuversichtlich, dass die geplanten Sozialreformen beschlossen werden. Die Koalition habe die Kraft und die notwendige Geschlossenheit, so Merz auf dem CDU-Landesparteitag in Mecklenburg-Vorpommern. Er sei zuversichtlich, dass Deutschland schon wieder in relativ kurzer Zeit ganz anders aussehen könne. Vor rund einem Jahr hatte Innenminister Dobrindt die Grenzkontrollen intensiviert. Die Bundespolizei hat seit Mai 2025 über 50.000 unerlaubte Einreisen nach Deutschland festgestellt. Rund 37.000 Personen seien zurückgewiesen worden, heißt es. Ursula Winkler berichtet.
1: Vor der Verschärfung der Grenzkontrollen sind nur Menschen ohne Asylgesuch zurückgewiesen worden oder wenn sie eine Wiedereinreisesperre hatten. Inzwischen sollen alle Asylbewerber zurückgewiesen werden, es sei denn, sie sind krank, schwanger oder hilfsbedürftig. Minister Dobrindt hält die Kontrollen für wirkungsvoll. Sie wurden vorerst bis Mitte September verlängert.
0: 100 Meter in 9,98 Sekunden. Das hat der Hamburger Sprinter Owen Unser bei der Sparkassengala in Regensburg geschafft und hat damit den bisherigen deutschen Rekord, der ebenfalls von ihm stammt, um eine Hundertstelsekunde unterboten.
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1: Ich bin Joshua Heise. Die deutsche Fußballnationalmannschaft hat die Generalprobe für die WM in Nordamerika überstanden. 2:1 hieß es am Ende gegen Mitgastgeber USA im heißen Soldier Field von Chicago. Getroffen haben Kai Havertz und Leroy Sané, der für den verletzten Lennart Kahl eingesprungen ist. Richtig los geht die WM für die DFB-Elf am 14. Juni gegen Curaçao. Wir schaffen das. Dieser Satz hat die Ära Merkel geprägt. Heute hat ihn auch ihr Nachfolger Kanzler Merz gesagt. Auf dem CDU-Landesparteitag in Mecklenburg-Vorpommern wollte er damit zeigen, er ist zuversichtlich, was die anstehenden Sozialreformen angeht. Mehr dazu von Ursula Winkler.
2: Kanzler Merz zeigt sich überzeugt, die Koalition hat die Kraft für die notwendigen Reformen, trotz aller Unterschiede. Er sei sich sicher, dass Deutschland in relativ kurzer Zeit ganz anders aussehen könne. Die Koalition plant bis zum Sommer ein Riesenreformpaket zu Steuern, Arbeitsmarkt, Rente und Bürokratieabbau. Bei der Umsetzung gibt es aber noch Meinungsverschiedenheiten.
1: Verteidigungsminister Pistorius ist zufrieden mit dem gestrigen Tag der Bundeswehr. Allein bis zum Nachmittag wurden nach seinen Worten insgesamt 307.000 Besucherinnen und Besucher an den 10 geöffneten Truppenstandorten gezählt. Ein Plus von 70.000 im Vergleich zum Vorjahr. Die Bundeswehr wollte mit der Aktion auch für neue Soldaten werben. Papst Leo XIV. Hat bei seiner Spanienreise rund 500.000 Jugendliche aufgerufen, Hoffnungsträger gegen Krieg und Lüge zu sein. Bei der Jugendvigilie in Madrid sagte er, sie seien Funke einer neuen Menschheit. Außerdem hat der Vatikan angekündigt, dass der Papst auch Missbrauchsopfer treffen wird.
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